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Wie auch immer, heute geht es im Mixtape um sprunghaftes Verhalten und eingestiegen sind wir mit einem ziemlichen Klassiker zugegeben, 30 Jahre her. Fettes Brot und Jein, ein Wunsch von Christina Mohr. Mit sprunghaft kann man aber nicht nur unentschlossenes Verhalten oder kreisende Gedanken verbinden, sondern auch ganz wörtlich das Verb springen. Und beim nächsten Song, da müssen alle die, die unter Höhenangst leiden, ganz tapfer sein, denn es geht hoch hinaus, aber immerhin zu zweit mit einem Tandemsprung. Hier ist die Braut haut ins Auge, vorgeschlagen von Disco Duve.

Zwischen den beiden Extremen, heiß und kalt, konnte sich zuletzt nicht nur der Hamburger Sommer nicht entscheiden, sondern auch der Protagonist in diesem Song, der offensichtlich ein emotionales Chaos durchlebt. Hot, hot, cold, cold von Umschatt aus Berlin. Angelika Heffner hat diesen Song genannt für das Mixtape der HörerInnen in dieser Woche zum Thema sprunghaft. Und es gibt ja das Sprichwort, ins kalte Wasser geworfen werden oder auch ins kalte Wasser springen, wenn man einer schwierigen Situation gegenübersteht, der man eventuell nicht gewachsen sein könnte, aber sich dann trotzdem traut. Und als Plädoyer für mehr Mut interpretiere ich mal den nächsten Song. Er heißt Jump In, The Water Is Fine, kommt von The Wedding Present und die wurden gewünscht von Marco Meschner.

auch eine schöne Assoziation zum Thema sprunghaft. Maiskörner, die zerplatzen und im Topf oder in der Maschine als Popcorn hin und her springen. Und ich weiß nicht, wie es euch geht. Diese Melodie, die kenne ich natürlich. Ich glaube, die kennt fast jeder. Aber mir war überhaupt nicht klar, dass dieser Track Popcorn heißt und von einer Band namens Hot Butter stammt. Die wiederum hat diesen Track gecovert von dem Komponisten Gershon Kingsley schon in den 70ern. Und danke an Stefan Forster für diesen Wunsch. Und ganz ähnlich ging es mir auch mit dem nächsten Stück, auch weltbekannt, aber dass es da um ein launisches und sprunghaftes Verhalten geht, war mir überhaupt nicht bewusst. La Donna e Mobile, die Frau ist launisch, heißt es in der Oper Rigoletto von Giuseppe Verdi. Also Klassik kommt ja nicht so oft vor hier im Mixtape, aber in diesem Fall passt es ganz gut. Gesungen vom Opernsänger Fritz Wunderlich und vorgeschlagen für dieses Mixtape von Stefan Hering-Zerin, von Carsten Eggers und von Volker.

an ein hyperaktives Kind, das nicht stillsitzen kann. Daran muss Frank schon mal denken, wenn er die Musik von Dierhof hört, weil sie innerhalb kürzester Zeit zwischen Stilen und Stimmungen hin und her springt und es so scheint, als seien die Melodien und Lyrics aus mehreren Songs zusammengeschnitten worden. Frank hat den Song hier gerade vorgeschlagen, Dierhof mit Plus 81. Heute geht es um sprunghaftes Verhalten in diesem Mixtape. Die ganze Woche über konntet ihr uns schon eure Songwünsche und Ideen zu diesem Thema zuschicken. Und Grund dafür, für dieses Thema, hat uns wieder mal unser aktuelles Album der Woche gegeben. Das kommt vom Duo Pearl and the Oysters und heißt Monkey Mind, was einen Zustand beschreibt, Monkey Mind, in dem die eigenen Gedanken nicht zur Ruhe kommen können, sondern wie ein Affe von Baum zu Baum springen. Und wie so ein Chaos im Kopf sich mitunter anfühlen kann, haben uns gerade schon ein Stück weit Dierhof gezeigt, aber die Beastie Boys, die setzen noch eins drauf. I Can't Think Straight, ein Wunsch von der Antitheist und von Follow.

Nach solchen stressigen Klängen tut so eine entspannte Nummer doch sehr gut. Die Queen of Reggae, Marsha Griffiths, war das mit Feel Like Jumping, ein Favorit für Esther Weber und Lee Lu Lee. Und die beiden haben mitgemacht über Social Media bei unserem Mixtape. Wenn ihr Freundin oder Freund seid von ByteFM, könnt ihr aber auch die Kommentarfunktion nutzen auf unserer Website und dort euren Wunsch hinterlassen. So hat es zum Beispiel auch Christo gemacht und er wünscht sich den Song Was ich an dir mag von Almut Klotz und Reverend Christian Dabler. Das Lied ist ein Cover der Rockband Interzone und Christo schreibt dazu, sprunghafte und launische Menschen machen es sich selbst und anderen nicht immer leicht. Und dieser Song ist eine hinreißende Liebeserklärung an diesen meist etwas anstrengenden Persönlichkeitstyp. Dann hören wir uns ihn gerne an. Klotz und Dabler, Was ich an dir mag.

Auch das ein Coversong, viele dürften ihn erkannt haben. Jump, eigentlich von Van Halen in der Version. Ja, ziemlich überdreht und aufdringlich, hier ganz reduziert und auch so ein bisschen verschlafen. Aztec Camera mit Jump. Gregor Sophianos findet schöner als das Original. Stimme ich zu, und der Meinung waren auch Clidel Heidrich, Andreas van der Wingen und Gabi Wert. Gary Cinnamon ist ein schottischer Singer-Songwriter. Zunächst hat er sich einen Namen gemacht in seiner Heimatstadt Glasgow mit seinen charismatischen Live-Auftritten und Open-Mic-Veranstaltungen. Dann hat er sein erstes Album veröffentlicht, ist auch überregional in ganz UK bekannt geworden. Auf dem europäischen Festland hingegen kennen ihn eher wenige. Liegt vielleicht auch daran, dass er alles in Eigenregie macht und kein Label im Hintergrund hat. Sein erstes Album und auch der nächste Song heißen Erratic Cinematic, also erratisches Kino oder ja, so ähnlich. Passt also vom Titel ganz gut in dieses Mixtape. Und Straßenköder 2024 hat Ihnen vorgeschlagen, Gary Cinnamon.

Mal so, dann so und dann wieder ganz anders. Unentschieden und sprunghaft, so heißt das Thema in diesem Mixtape. Und davon handelt auch dieser Song hier, Undecided von Django. Reinhard Peter hat ihn vorgeschlagen für dieses Mixtape der HörerInnen. Und manche wechseln ja nicht nur sehr sprunghaft in ihren Gedanken hin und her, sondern auch, was ihre Meinung angeht oder auch ihr Verhalten zu Trends und auf den berühmten Zug aufspringen, der gerade durch die gesellschaftliche Mehrheitsmeinung jagt. Das thematisiert der nächste Song und der wurde ziemlich oft genannt, unter anderem von Anke Dankert und von Andreas Darko. Hier kommen The Cure.

Cluttered Mind von Amar Jones. Auch wie bei Pearl and the Oysters geht es bei ihr um ein Bild aus der Tierwelt. Allerdings sind es keine Affen, die umherspringen, sondern Schmetterlinge, die mit ihrer Art und Weise zu fliegen, nämlich im unberechenbaren Zickzack für Chaos stehen sollen. Wolfgang hat diesen Song vorgeschlagen, Cluttered Mind von Amar Jones. Und damit sind wir schon fast am Ende dieser Sendung, dieser Ausgabe des Mixtape der HörerInnen. Vielen Dank fürs Mitmachen, fürs Zuhören. Und ich habe noch zwei Wünsche, die ich erfüllen kann. Zum einen The Style Council kommen gleich noch, My Ever Changing Moods, den wollten gerne hören Andreas Kurtenbach, Christina und Stefan. Und jetzt gleich machen wir noch hören wir noch einen Song von Dinosaur Junior, Several Getaway. Auch der wurde gewünscht von einem Wolfgang, von Wolfgang Rühl. Mein Name ist Christa Herdering. Ich sage danke, wie gesagt. Und würde mich freuen, wenn ihr auch beim nächsten Mal wieder dabei seid beim Mixtape der HörerInnen. Tschüss, bis dann.

Der New Yorker Rapper Rake One ist das von seinem Album Fly International Luxurious Art. Seine 9. Platte ist das und bei diesem Track hier zu Gast der junge Rapper A$AP Rocky. Rake One, Teil des New Yorker Wu-Tang Clan. Seine erste Platte unter eigenem Namen ist 95 erschienen. Und heute hier im Zimmer 436 gibt es eine Stunde lang Hip-Hop von damals. Hip-Hop aus dem Jahr 95 und ein paar Sachen, die, naja, heute gemacht werden und sich auf die Zeit von damals beziehen. Hier ist Notorious B.I.G., der berühmte schwere Mann aus Brooklyn, The Warning.

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1: Biggie Smalls hört jemanden kommen. Die Männer, die ihn umbringen sollen, weil er gewarnt wurde, kann er sie überraschen. Er kommt mit dem Leben davon, aber die beiden Killer nicht. Hip-Hop, und das gibt es heute eine Stunde lang hier im Zimmer 436, keine neuen Platten, sondern Hip-Hop aus dem Jahr 95. Naja gut, ein paar Leute gibt es auch, die heute so klingen wie der Hip-Hop damals, zum Beispiel Joey Badass, aber der kam 1995 zur Welt.

MVP, Most Valued Player, so beschreibt sich der Rapper Big L. Der wichtigste Spieler im Hip-Hop, mit 19 aufgenommen dieses Album, Lifestyles of the Poor and Dangerous, 95. Und aus demselben Jahr wie Infamous von Mobb Deep. Zwei Jungs, die die eigene Gangster-Karriere zum Thema machen in ihren Texten. In den sogenannten Projects sind sie aufgewachsen in Queens, direkt neben der Queensboro Bridge, die Manhattan und Queens verbindet. Großes Geld auf der einen Seite und das Ghetto auf der anderen von einer Brücke getrennt. Und am Fuße dieser Brücke ein Hochhauskomplex, in dem viele New Yorker Rapper aufgewachsen sind. 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

Goody Mob, Cell Therapy heißt das Stück. Ihr hört bei FM das Zimmer 436, heute eine Stunde lang Hip-Hop aus dem Jahr 95, als die sogenannte goldene Zeit des Hip-Hop eigentlich schon vorbei war, aber es gibt jede Menge tolles Zeug von damals. Außerdem goldene Zeit des Hip-Hop, eigentlich gibt es mehrere Zeiträume, die so genannt werden. Die frühen 80er Jahre zum Beispiel und dann die Jahre 92, 93, 94, auch die New Era des Hip-Hop genannt, als der Jazz einzog und die Musik komplexer wurde, mit Tribe Called Quest, De La Soul oder mit dem Wu-Tang Clan, der einen eigenen Style entwickelte. Also auch diese goldene Ära knapp vorbei, 1995, aber es gab trotzdem viele tolle Sachen. Damals war Gangster-Rap populär, die East Coast-West Coast-Rivalität. 1995 waren Tupac und Notorious B.I.G. noch am Leben, zwei Jahre später beide erschossen. Smith & Wesson, ein amerikanischer Revolverhersteller, und wenn man diesen Namen mit einem Lispeln ausspricht, dann wird daraus Smith & Wesson, und so hießen die Jungs aus Brooklyn, die wir jetzt gleich hören, bis die Waffenfirma mit einem Prozess drohte, und dann wurde aus Smith & Wesson die Cocoa Brothers. Das Stück heißt Ragtime.

Rake One, den haben wir am Anfang der Sendung schon mal gehört. Das hier ist Knowledge God, produziert von Robert Dix damals. Und dieser Robert Dix, sozusagen der Chef vom Wu-Tang Clan, nennt sich RZA. Und Rake One erzählt in seinen Stücken Geschichten wie aus einem Gangsterfilm, die er in ein schwarzes Hip-Hop-Ambiente überträgt. Es geht um Geld, aber es geht auch um Paranoia, um den Aufstieg als Gangster, aber auch um den Fall. Also nicht nur gewaltverherrlichend, sondern auch zumindest ein bisschen kritisch. Rake One, Teil vom Wu-Tang Clan in New York, genau wie Old Dirty Bastard. Auch von dem ist 95 ein Album erschienen. Zwischen ist er tot, nicht erschossen, sondern eine Drogenüberdosis war schuld. Aber Old Dirty Bastard war auch schon Mitte 30, als er starb. Die Gangster-Rapper, die damals an Kugeln starben, wurden meist nur Mitte 20. 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
1: Jizza aus dem Wu-Tang Clan von seinem Soloalbum Liquid Swords aus dem Jahr 95, der Track Shadowboxing. Schattenboxen also, und genau wie für Jizza, auch für den Wu-Tang Clan selbst, waren asiatische Kampfsportarten wichtig. Schnipsel aus Kung-Fu-Filmen wurden als Samples in die Tracks hineingeschnitten. Und vorm Jizza war das Old Dirty Bastard aus demselben Clan, aus dem Wu-Tang Clan, und davor Raekwon. Das alles ganz wichtig für den New Yorker Hip-Hop 1995. Show and AG hören wir jetzt. Das ist ein Hip-Hop-Duo, auch aus New York, das 1995 das Album Goodfellas veröffentlicht hat. Die Platte heißt also genauso wie ein Film von Martin Scorsese. Der war damals 5 Jahre alt. Der Film porträtiert eine andere Form von Gangster, aber die Mafia und ihr Lebenswandel war für den Gangster-Rap-Kontext durchaus attraktiv.

0: You Know Now von Joe and AG vom Album Goodfellas, das sich auf die New Yorker Mafia bezieht mit diesem Titel. Genauso Goodfellas heißt ja auch ein Film von Martin Scorsese, 5 Jahre älter als dieses Album aus dem Jahr 90. Und in beiden Fällen wird das Märchen erzählt vom Tellerwäscher zum Millionär mit der Kanone in der Hand für die schwarzen Kids in der Bronx Mitte der 90er Jahre. Die Voraussetzungen natürlich viel schlechter als für die Italo-Amerikaner, die in Scorseses Film abgebildet wurden. Als nächstes KRS-One, ein Rapper auch aus New York, in der Bronx aufgewachsen, war in den 80er Jahren eine Hälfte von Boogie Down Productions und in den 90ern fing er an, als KRS-One Platten zu machen. 95 erschien das Album KRS-One. MCs Act Like They Don't Know heißt der Track, und da beschwerte sich darüber, dass viele Rapper erfolgreich Platten machen, es aber live überhaupt nicht bringen.
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0: MCs act like they don't know KRS-One. Hip-Hop aus dem Jahr 95 und besonders bei KRS-One, das bei ihm immer so ein bisschen Reggae oder Dancehall genau genommen auftaucht. Aber nicht nur Jamaika ist Teil seines Hip-Hops, sondern auch die New Yorker Hip-Hop-Geschichte Referenz für KRS-One. Das hat er eben deutlich gemacht mit den ersten zwei Zeilen.
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0: DJ Premier von Gangsta on the Breaks, also DJ Premier hat produziert und dieses Clap Your Hands ist eigentlich von Curtis Blow aus einem der ersten Rap-Hits überhaupt von 1980, The Breaks.
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0: Step in the Arena, Gangster, DJ Premier und Rapper Guru, vorher Curtis Blow und beides eingeführt von KRS-One.
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0: Ihr hört das Zimmer 436 bei ByteFM, heute eine Stunde lang Hip-Hop von 95. Und jetzt mal weg aus New York an die Westküste. WC and the Mad Circle aus Los Angeles. Curb Serving heißt das Album von 95. Das klingt weniger trocken als die New Yorker Sachen, dafür fett und funky. Put on the set.

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1: Put on the Set, 20 Jahre alt, vom Album Curb Serving, WC and the Mad Circle aus L.A. und aus Los Angeles auch The Alcoholics, die diese Sendung abschließen. Coast to Coast, ein großes Thema 95, nicht mit sonderlich viel Liebe unterfüttert. Die Rivalität zwischen East Coast und West Coast Hip-Hop war damals ganz groß. Zwei Jahre später, 97, waren zwei wichtige Protagonisten erschossen. Tupac und Notorious B.I.G. Die Alcoholics, inhaltlich relativ piecig, die wollen einfach nur eine gute Zeit haben und, wie ihr Name schon sagt, sich entspannen. Let It Out heißt der Track. Ich bin Ruben Jonas Schnell. Ciao.

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2: Hallo, guten Tag. Herzlich willkommen zu Popschutz. Mein Name ist Christoph Möller und wir beginnen hier mal ganz entspannt mit ein paar Klecksen.

Hallo nochmal, herzlich willkommen zu Popschutz. Das war Blob Number 4 von Greg Foad, der Blob, der Klecks inspiriert zu diesem Album, das auch Blobs heißt. Hat Greg Foad, sein 4-jähriger Sohn, der hat nämlich eine Geburtstagskarte geschrieben an seine Mutter und darauf eben diese vielen Kleckse, runde Strichzeichnungen mit fröhlichen Gesichtern, runde Blobs. Deshalb hat Greg Foad, dieser Jazzmusiker, dieses Album so genannt und mehr Ambient gemacht denn je. Hier ist noch so ein Blob, Blob Number 3 von Greg Foad.

Popschutz bei FM. Ich war vor vergangenes Wochenende in Stuttgart zum allerersten Mal in meinem Leben. Mal sehen, ob ich zurückkehre auf dem Festival About Pop. Hab dort ein Panel moderiert zu KI und Musik. Hat mir sehr, sehr gut gefallen. Und auch das Festival hat mir musikalisch gefallen. Ganz interessant, zwischen vielen Popbands, Peaches hat dort gespielt, Nation of Language, gab es auch Platz für Synthesizer-Musik, meist von Frauen gemacht, Maya Schenfeld habe ich gesehen und ein anderes Konzert eben von der, die wir gerade gehört haben, Helene Vogelsinger aus Frankreich mit Gratitude, und die hat gespielt in der Stadtbibliothek in Stuttgart am Mailänder Platz, ein Betonplatz, wie so viele Betonplätze in Stuttgart, aber diese Stadtbibliothek, architektonisch extrem interessant, in der Mitte so ein kubusförmiger leerer Raum, so sagt es zumindest Wikipedia. Man hat das Gefühl, man steht auf so Terrassen wie in so einem Atrium. Und in einer Ecke, da hatte man Helene Vogelsinger programmiert und die hat da kostenlos gespielt. Das heißt, wer da zufällig war, hat dieses Konzert beim About Pop Festival in Stuttgart auch sehen können. Und das hatte so eine ganz tolle, interessante Atmosphäre. Der Raum war mit Helene Vogelsinger zusammen. Der Künstler, die Künstlerin. Wir machen weiter mit einem polnischen Musiker, Earth Tracks. Der hat ein neues Album veröffentlicht, Everlasting Flame. Zwei Tracks daraus würde ich gerne spielen. Hier mal der ein bisschen düstere Mothlight.

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Das ist Cursed von Earth Tracks aus Polen. Und wir machen weiter mit ein bisschen Ambient. Still Beauty, so heißt ein neues Album von Zaki und Marine Ice. Marine Ice ist eine Ambient-Musikerin, die eine monatliche Women of Ambient-Playlist kuratiert, die ich sehr empfehlen kann. Die letzte im April, ich glaube im Mai hat sie Pause gemacht. Und jetzt eben ein neues Album von Marine Ice und Zaki. Still Beauty heißt es, daraus hier der Titeltrack.

Smarts sind das hier mal wieder gewesen. Dreams in der Guitar-Version. Viel Platz bei diesem Duo aus Norwegen und Dänemark. Und einen ganz interessanten Zugang zu Gitarren, den hat auch Chanel Beats. Der wird jetzt bald ein neues Album veröffentlichen. Das zweite von ihm, das heißt wie sein erstes, Your Day Will Come. Dein Tag wird irgendwann mal kommen. Und eine neue Single aus diesem Album von Chanel Beats ist Dust in the Wind. Hören wir jetzt und danach einen Remix von einem Klassiker von Chanel Beats.

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Das ist Police Scanner, so ein ganz toller, offener, sensibler Gitarrentrack irgendwie, den Chanel Beats vor 2-3 Jahren veröffentlicht hat. Und der kommt jetzt hier in einem frei verfügbaren Summer Edit vom Produzenten Kay Lone. Wir haben mit Ambient gestartet, werden jetzt so ein bisschen Vierviertel-Liger, wobei die Vierviertel-Beats immer auch ein bisschen gebrochen sind. Hier ist Tom VR aus UK mit Uplift, in Klammern Butterfly.

Ment, so heißt der Track von Escultation hier bei Popschutz auf BeidFM. Und das war schon der vorletzte Track der Sendung. Ich sag mal wieder Tschüss. Wenn ihr wollt, hören wir uns in 2 Wochen wieder. Hier folgt, wenn ihr am Donnerstagabend zuhört, das Mixtape der HörerInnen. Ihr konntet euch mal wieder Songs wünschen anlässlich unseres Albums der Woche. Ich bleib dran, ihr hoffentlich auch. Zum Schluss noch das Tara Clerkin Trio kommt hier mit Silently. Mein Name ist Christoph Möller, das war Popschutz. Vielen Dank fürs Zuhören. Bis bald, macht's gut. Ciao.

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0: 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Es ist 5 Uhr.
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Hallo und herzlich willkommen zu einer neuen Ausgabe von Gefühlsecht auf BYTE.FM. Ich bin Katharina Gehling und heute hören wir Lieblingslieder. Ja, allerdings nicht in ihrer Originalfassung, sondern als eigenwillige Coverversion. Den Vorgeschmack und die Ansage für die kommende Stunde lieferte die australische Garage-Punk-Band MSOL mit ihrer Version des Eurodance-Klassikers No Limits von Too Unlimited. Mich faszinieren dabei Coverversionen, bei denen man das Gefühl hat, dass sich Musikerinnen und Musiker einen Song wirklich zu eigen machen. Ein solcher Fall ist auch der nächste Song. Third Uncle von Bauhaus ist als Opener vom Album The Sky's Gone Out so gelungen, dass man schnell vergisst, dass das Original von Brian Eno stammt.

Nah am Original. Teenage Cenobite mit No Tears von Tuxedo Moon. Ja, der Song erschien auf der dritten Good Times Rock'n'Roll Compilation. Das ist eine Samplerreihe, auf der die internationale Garage- und Post-Punk-Szene Rockklassiker neu interpretiert. Aber beliebte Rock-, Punk- und Wave-Songs lassen sich natürlich auch ganz anders erzählen. Und das vielleicht schönste Beispiel dafür ist Nouvelle Vague. Die französische Band nimmt Klassiker aus dem New Wave- und Post-Punk-Umfeld und verwandelt sie in eine ganz eigene Klangwelt zwischen Chanson, Bossa Nova und Lounge. Und weil es so schön anschließt, bleiben jetzt auch noch einen Moment bei Tuxedo Moon. Hier ist In a Manner of Speaking interpretiert von Nouvelle Vague.

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1: Pascal Comelade mit The Sad Skinhead. Das ist jetzt ein besonderer Fall hier in der Sendung, denn es handelt sich um ein Faust-Cover, bei dem Faust-Gründungsmitglied Jean-Hervé Perron sogar selbst noch mitwirkt. Und der Titel verrät es schon, auch Faust haben sich hier mit der damaligen Skinhead-Reggae- und Ska-Kultur auseinandergesetzt. Und diese Einflüsse finden sich auch bei den Specials wieder, die mit Racist Friend einen Klassiker der britischen Two-Tone-Bewegung geschaffen haben. Die Hamburger Band Captain Kirk und nimmt den Song allerdings wieder aus diesem Kontext heraus und übersetzt ihn in ihre eigene Klangsprache, die sich hier schon fast als Post-Rock beschreiben lässt. Ihr hört Racist Friend von Captain Kirk und...

Waar is mijn hoofd von Rabbit Jack, also eine niederländische Version des Pixies-Klassikers Where's My Mind? Ihr hört Gefühlsrecht auf Byte FM heute mit vielen meiner Lieblingsliedern und einigen Indie-Klassikern, allerdings als eigenwillige Coverversion. Und auch der nächste Song stammt aus den 90ern. MJ Landerman und Wednesday haben sich nämlich Perfect von den Smashing Pumpkins vorgenommen. Und statt Billy Corgan zu imitieren, übersetzen sie den Song in ihren eigenen Sound. Wobei die Melancholie des Originals keineswegs verloren geht.

Die experimentelle Elektronik von Radiohead haben Calico House in Akustikgitarre und Schellenkranz übersetzt. Das war Idiotech und entdeckt habe ich diese Version tatsächlich 2008 auf der MySpace-Seite der Band Calico House. Und zum Glück ist sie, also anders als so viele Musikstücke aus dieser Zeit, nicht mit der Plattform verschwunden. Und auch das nächste Cover stammt von einer Band aus den 2010er Jahren. Electrolane nehmen sich Bruce Springsteens I'm on Fire vor. Und wenn die Band in ihrer naiv direkten Punk-Manier Hey Little Girl Is Your Daddy Home singen, bekommt der Song plötzlich eine ganz andere Richtung. Hier sind Electrolane mit I'm on Fire.

Gwendolyn mit ihrer Version von Dr. Murkes Gesammeltes Schweigen. Die Künstlerin aus der sogenannten Neuen Neuen Deutschen Welle kennt die Wurzeln dieses wiederbelebten Musikbegriffs scheinbar ganz gut. Denn aus eher 80s-sperrigen Deutschpunk macht sie eine ebenso melancholische wie eingängige New Wave-Version. Beim nächsten Cover passiert etwas anderes. Aus einem ohnehin schon rauen Punk-Song wird etwas noch viel gewöhnungsbedürftigeres und dabei mindestens eine genauso gefühlsechte Coverversion wie vom Original. Hier sind die Hypnotizing Chickens mit einem Cover von Vipers, Don't Know What I Am.

Wir bleiben bei den Punk-Klassikern. Das waren die Lemonheads mit einer Akustikversion von Skulls im Original von der Horrorpunk-Band Misfits. Evan Dando verschleiert den makabren Text mit einer fast schon lagerfeuerhaften Romantik. Ihr hört gefühlsecht auf Byte.fm heute mit einer Auswahl eigenwilliger Coverversionen. Und jetzt drehen wir den Spieß wieder um. Hardcore covered Pop. Hier sind Drain Live mit Ricky Martins Livin' La Vida Loca.

Nach Drain Life wurde es erst einmal wieder leiser. Henrike Werner steuerte ihre Version von Thea Wiedere zu einem Pet Shop Boys Tribute Sampler bei. Ja, und bevor ich mich verabschiede, habe ich aber auch noch einen echten Noise-Rock-Klassiker für euch. Im Original dauert The Diamond Sea von Sonic Youth auf dem Album Washing Machine fast 20 Minuten. Die Yeah Yeah Yeahs hingegen machen daraus eine deutlich kompaktere Version und eine, die dem Song trotzdem nichts von seiner Schönheit nimmt. Hier sind die Yeah Yeah Yeahs mit The Diamond Sea.

Das waren die Yeah Yeah Yeahs mit ihrer Version von The Diamond Sea im Original von Sonic Youth. Und damit sind wir auch schon fast am Ende dieser Ausgabe von Gefühlsecht auf BeatFM gekommen. Den Schlusspunkt setzt aber nun ein Cover, das für viele längst zum Original geworden ist. Baltimore stammt aus der Feder von Randy Newman. Und Nina Simone machte den Song 1978 zum Titelstück ihres Albums und verlieh ihm eine ganz eigene Identität. Das war Gefühlsecht auf BeatFM. Im Anschluss hört ihr wie immer Groovy Schissel mit Christian Dreier. Ich bin Katharina Gehling. Danke fürs Zuhören. Macht's gut und bis in 4 Wochen.

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0: 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Es ist 6 Uhr.
2: Herzlich willkommen und hi, das hier ist Streuobst. Ihr hört natürlich bei Byte FM. Mein Name ist Lena Kumpe und ich freue mich sehr, dass ihr da seid.

Das war einer meiner liebsten Musiker der letzten ungefähr 10 Jahre. Der hat nämlich Anfang Juni ein ganz großartiges neues Album rausgebracht. Und Fink ist dabei sowohl der Künstlername des Engländers Finian Paul Greenall, als auch der Name der Konstellation, mit der er dann live auftritt. Sie sind dann zu dritt. Guy Whittaker, das ist der Sohn von Roger Whittaker, der ist am Bass, und Tim Thornton ist an den Drums. Ich habe die Band jetzt schon ein paar Mal live gesehen und ich fand es so besonders, dass sie auch live diesen so sehr schwebenden und intim klingenden Sound richtig gut, ich weiß gar nicht, ob nachstellen das richtige Wort ist, auf jeden Fall inszenieren können. Und sie sind außerdem ganz außerordentlich sympathisch und das macht bei Konzerten ja sowieso immer viel Spaß. Gehört haben wir gerade den ganz ausführlichen Song Memorize Your Senses vom neuen Album The City Is Coming to Erase It All von Fink. Wer ein neues Album noch nicht rausgebracht hat, aber zumindest angekündigt, das ist Agatha's Dead. Die Berliner Band hat das Album Concrete angekündigt. Das soll im September über Duchess Box rauskommen. Und unter anderem der folgende Track, der wird darauf erscheinen und ist vorab schon rausgekommen. Wir hören Strangers.

Strangers von Agatha's Dead, Post-Punk aus Berlin. Und ich sag's euch, wie es ist. Ich bin so ein krasses Fangirl der Band. Und die von euch, die letzten Ausgaben von Streuobst hier auf BeidFM vielleicht auch verfolgt haben, die wissen das schon. Besonders die Stimme oder vielleicht auch die Art zu singen von Lily Bartholomew Günther. Das ist die Sängerin von Agatha's Dead. Die gefällt mir so gut. Ich habe viel darüber nachgedacht und ich kann gar nicht so ganz genau benennen, was mich da so abholt. Aber der Sound trifft bei mir irgendwie einen Sweet Spot. Ein Teil davon ist auf jeden Fall, dass ich es immer toll finde, wenn Alternative Post-Punkige Bands Sängerinnen haben. Wenn ich so darüber nachdenke, hat diese Liebe vielleicht auch als Teenie mit Paramore angefangen. Paramore spiele ich jetzt aber nicht. Dafür aber die irische Band Jess Mustard mit Frank, einem schon etwas älteren Track. Der ist als Single 2019 über Pizza Pizza Records rausgekommen. Und wie ihr gleich hört, hat die irische Band, die zwischendurch auch als Vorband mit den Fontaines DC auf Tour war, die hat auch eine Sängerin. Genauer genommen ist das Katie Ball. Und ich finde, ihr Gesang ist ein riesiger Teil davon, dass die Musik so gut für mich funktioniert. Der Gesang schwebt nämlich auch so über der Musik.

I Coldly Stare Out von der Kölner Band Pink Turns Blue. Mitte der 80er, da fand sich die Band über eine ausgeschriebene Anzeige von Sänger und Gitarrist Thomas Elbern zusammen. Erschienen ist der Song 1987, dann auf dem Debütalbum der Band mit dem Titel If Two Worlds Kiss. Und das Album ist über das Label Fun Factory rausgekommen. Das Label kommt aus Münster. Besonders die früheren Veröffentlichungen der Band, die sind auf jeden Fall im Wave-Bereich unterwegs. Deshalb habt ihr mit Sicherheit gerade schon gehört. Und sie erinnern an die frühe Zeit von The Cure. Und später hat sich die Band dann aber mehr Richtung Indie orientiert. Der Name Pink Turns Blue, der Band, der bezieht sich auf den Song Pink Turns to Blue von der amerikanischen Band Husker Du, deren Name sich wiederum auf ein norwegisches oder dänisches Memory-Spiel bezieht. Darum soll es jetzt hier aber eigentlich gar nicht gehen. Stattdessen nämlich ums Moses Jofe Trio. Den Song Ocean, der ist auf der gleichnamigen EP über das Label Leiter 2023 rausgekommen. Und das ist aktuell mein Lieblingstrack der Band. Vielleicht könnt ihr gleich verstehen, warum.

Das gerade war Ocean vom Moses Jofe Trio. Und vielleicht habe ich das hier schon mal erwähnt, das weiß ich gar nicht mehr genau. Aber ich habe seit einer ganzen Weile eine ziemliche Affinität für Schlagzeugsounds. Und beim gerade gehörten Song freue ich mich immer so sehr, wenn das Schlagzeug endlich einsetzt. Ich habe letztens eine Person getroffen, die behauptet hat, ganz generell überhaupt keinen Jazz zu mögen. Und wenn Leute so kategorisch bestimmte Genres einfach ablehnen, dann bin ich immer ein bisschen skeptisch und fühle mich etwas herausgefordert, den Leuten Sachen zu zeigen, die sie vielleicht doch mögen, weil ich so davon überzeugt bin, dass wirklich jedes Genre ganz tolle Musik zu bieten hat. Und jetzt kann man natürlich immer diskutieren, wo sich die Musik, die man denn so spielt, genau auf dem Jazz-Spektrum zum Beispiel bewegt, warum ich mich durch sowas überhaupt herausgefordert fühle oder ob es nicht vielleicht auch einfach okay ist, um bestimmte Genres aus Prinzip einen Bogen zu machen. Letztens habe ich aber auch einen Beitrag gelesen, in dem die These aufgestellt wurde, dass viele Menschen über 30 generell eher aufhören, neue Musik zu hören bzw. entdecken zu wollen. Und darüber habe ich seitdem immer wieder nachgedacht und schwanke zwischen genervt zu sein von dem ständigen Gefühl, immer mehr entdecken zu müssen und sich ständig so weiterzuentwickeln und im Entsetzen über die Vorstellung, keine neue Musik auch außerhalb meiner bisherigen Hörgewohnheiten mehr zu entdecken. Der leichte Zugang zu ganz neuer Musik ist für mich im Übrigen eins der Dinge, die ich an Musikradio so toll finde. Apropos Jazz und Musikradio, hier bei Streuobst auf BeidFM geht's weiter mit Nubia Garcia und Triumphants. Und wer Lust hat, der lauscht ganz besonders dem Schlagzeug.

Das waren jetzt fast 15 Minuten Musik am Stück. Nach Triumphants von Nubia Garcia lief hier gerade Everybody Loves the Sunshine. In einer etwas aktuelleren Version, denn im Original ist der Song 1976 von Roy Ayers komponiert worden und erschien auf seinem gleichnamigen Album. Und die Version, die wir gerade gehört haben, die ist aus 2014 und erschien auf dem Album Rising Sun, also der Sohn, vom Trompeter Takuya Kuroda. Der hat sich für die Vocals Unterstützung von José James geholt und ihr merkt schon, die Jazz-Elemente, die zogen sich hier gerade so durch, weil die aber auch in meinen letzten Wochen einfach eine große Rolle gespielt haben. Wir biegen jetzt allerdings ein bisschen ab und kommen zu einem anderen Song, von dem es ziemlich viele Cover und Versionen gibt. Wir hören Doin' Time von Sublime und an dem dürfte sich Lana Del Rey orientiert haben.

Ihr hört noch immer Streuobst auf Bad FM und das war gerade Best Me von Sylvain Lacue im Feature mit Flocalist. Ich muss sagen, Flocalist ist ein für mich immer etwas sperriger Name. In dieser Version ist der Song im Mai 2026 rausgekommen. Ganz ursprünglich wurde der Song aber mit einem anderen Beat und in etwas anderer Version auf dem 2018 veröffentlichten Album Apologies in Advance, auch von Sylvain Lacue, veröffentlicht. Wer Storytelling-Hip-Hop aus den Staaten cool findet, der sollte bei Sylvain Lacue auf jeden Fall mal reinhören. Ende Mai kam eine neue EP raus, die bisher aus mir noch unerklärlichen Gründen erst ein paar tausend Klicks hat. Aber auch bei den alten Sachen, zum Beispiel bei seinem ersten Album Searching Sylvain, lohnt sich auf jeden Fall mal ein genauerer Blick. Apropos Storytelling, My Brother's Keeper von Casey Arizona im Feature mit Mick Jenkins. Hier hat's mir besonders der Beat angetan und wenn Mick Jenkins die Finger im Spiel hat, bin ich in der Regel eh schon mit dabei.

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1: Ich bin Lena Kumpe. Das hier war schon fast eine ganze Stunde Streuobst auf BaldFM. Und gleich um 20 Uhr gibt's Planet Groove mit Johannes Petzold. Wenn jetzt gerade Freitagmorgen ist, dann war das die Wiederholung und es folgt gleich Heinz-Jürgen Maaßen mit Rockola. Für den letzten Track dieser Ausgabe tauchen wir nochmal, wie so oft, am Ende von Streuobst, und ihr hört es auch schon im Hintergrund, ab in Richtung Haus. Und wir hören Blind von Hercules und Love Affair im Freddy Knuckles Remix. Danke euch fürs Zuhören, schön, dass ihr dabei wart und macht's gut.

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0: 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Es ist 7 Uhr. 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
3: Ich bin Thomas Bleskin. Der Bundestag entscheidet heute über das umstrittene Sparpaket der schwarz-roten Koalition für stabile Krankenkassenbeiträge. Geplant ist, die gesetzlichen Krankenkassen ab 2027 von stark steigenden Ausgaben zu entlasten und neue Beitragserhöhungen zu verhindern. Vorgesehen sind Ausgabenbremsen bei Praxen, Kliniken, Apotheken und der Pharmabranche. Außerdem sind höhere Zuzahlungen für Medikamente und Einschränkungen bei der kostenlosen Mitversicherung von Ehepartnern geplant. Bei Unfällen mit Elektrorollern gelten künftig strengere Regeln für deren Vermieter. Der Bundestag hat am späten Abend eine Gesetzesänderung verabschiedet, durch die die Geschädigten leichter an Schadenersatz kommen sollen.
4: Ein E-Roller kippt gegen ein Auto und beschädigt es. Wer zahlt? Ich stolpere über einen auf dem Gehweg liegenden E-Roller und verletze mich. Wer zahlt? Bis jetzt muss das Unfallopfer herausfinden, wer den E-Scooter zuletzt gefahren und abgestellt hat. Und er muss auch noch nachweisen, ob der Fahrer wirklich schuld ist am Unfall. Das ist in den allermeisten Fällen unmöglich und deshalb gilt jetzt, grundsätzlich haftet der Leihrolleranbieter für Schäden, die seine Roller verursachen. Und wenn der Fahrer doch rauszufinden ist, muss der zahlen, es sei denn, er kann seine Unschuld beweisen. Uli Reitinger, Berlin.
3: Damit Haushaltsgeräte und Smartphones künftig länger genutzt werden, bekommen Verbraucher in Deutschland ein Recht auf Reparatur. Nach dem Bundestagsbeschluss ist das Thema heute im Bundesrat. Es handelt sich um die Umsetzung einer EU-Richtlinie.
5: Geräte müssen künftig schon so gebaut sein, dass man sie reparieren kann. Der Akku etwa darf also nicht fest verschweißt oder verklebt sein, sondern muss ausgetauscht werden können. Die Hersteller werden auch verpflichtet, Produkte während der üblichen Lebensdauer zu einem angemessenen Preis zu reparieren. Eine Waschmaschine zum Beispiel sollte schon 10 Jahre lang gut funktionieren. Wenn ein Kunde während der Garantiezeit auf ein kostenloses Ersatzgerät verzichtet und stattdessen das fehlerhafte gratis reparieren lässt, verlängert sich die Gewährleistungsfrist. So sollen die Verbraucherrechte gestärkt werden und die Berge an Elektroschrott schrumpfen. Ursula Winkler, Nachrichtenredaktion.
3: Und zum Sportfußball. Angeführt von Stürmerstar Mbappé hat Frankreich zum dritten Mal nacheinander das Halbfinale einer Fußball-WM erreicht. Der Titelfavorit setzte sich im Viertelfinale hochverdient mit 2:0 gegen Marokko durch. Frankreich feierte damit den 6. Sieg im 6. Turnierspiel und trifft nun auf den Sieger des Duells zwischen Spanien und Belgien. Zum Wetter, die aktuelle Vorhersage des Deutschen Wetterdienstes. In der Südwesthälfte meist sonnig und mit 29 bis 34 Grad hochsommerlich heiß. In der Nordosthälfte wechselnd bewölkt oder heiter bei 25 bis 29 Grad, an der See etwas kühler. Am Samstag im Norden und Osten Durchzug von lockeren Wolken, im Nordosten geringe Schauerneigung. Sonst sonnig, am Alpenrand und im Schwarzwald am Nachmittag und Abend vereinzelte Gewitter nicht ausgeschlossen. Höchstwerte im Norden und Osten 25 bis 30 Grad, an den Küsten um 22 Grad.
0: Das waren die Nachrichten.

Herzlich willkommen zur Sendung Rockola auf Byte FM und zum Rückblick auf vergangene Jahrzehnte. Begrüßt euch recht herzlich Heinz-Jürgen Maaßen.

Tommy James and the Shondells mit Hanky Panky und unter Hanky Panky und My Baby Does the Hanky Panky. Da konnte man sich nun alles Mögliche vorstellen. Ich bin davon ausgegangen, dass es sich um eine Art Tanz handelt. Ein Riesenhit im Sommer 1966, vor allen Dingen in Amerika, aber auch hier in Deutschland. Ja, wir sind immer noch in der Rockola-Sommerpause in der dritten Woche. Und in den letzten beiden Wochen habe ich Sommerhits aus dem Jahr 1976 gespielt. Und jetzt sind wir mal 10 Jahre weiter zurück in die Vergangenheit gegangen, ins Jahr 1966. Angefangen haben wir also mit Hanky Panky, einem Song aus der Songschmiede von Jeff Barry und Ellie Greenwich. Sie hatten ihn 1963 für ihre Gruppe The Raindrops geschrieben, aber den Hit hatten damals eben Tommy James and the Shondells. 3 Jahre später. Die Rückseite, ein ganz kurzes Stück, möchte ich noch spielen. War ein Surf-Instrumental, simpel, aber irgendwie ging es in die Beine.

Immer populärer wurde so in der Mitte der 60er Jahre so eine Art Folk-Rock orientierter Sunshine-Pop. Natürlich mit Beat-Elementen und oft auch mehrstimmigem Gesang, sicherlich getriggert von den Birds oder auch von Mamas and Papas. Eine rein amerikanische Angelegenheit in dieser Hinsicht war die Band The Circle. Sie wurden aber von einem Briten entdeckt und unter Vertrag genommen, und zwar von keinem geringeren als Beatles-Manager Brian Epstein, der sie als erste amerikanische Band unter Vertrag nahm. Ihr erster Hit war eine Komposition von Paul Simon und wurde ein Platz 2, Red Rubber Ball.

Nochmal die Circle. Ich habe die Single einfach mal umgedreht. Red Rubber Ball haben wir gehört, das war der Hit. Und eine sehr schöne Nummer, wie ich finde, war die B-Seite How Can I Leave Her. Wir sind in Amerika im Sommer 1966. Ich spiele Hits aus diesem Sommer 1966. Und eine Band, die immer wieder in den Charts zu finden war, vor allen Dingen dort in den USA und kaum hier bei uns, waren Gary Lewis and the Playboys. Ja, Sure Gonna Miss Her, das Stück, was jetzt als nächstes kommt, das ist schon im Frühjahr erschienen, war ein Top-10-Hit damals.

Eine rein amerikanische Sunshine-Pop-Erfolgsgeschichte. Gary Lewis and the Playboys waren das hier mit Sure Gonna Miss Her, Top 10 1966. Zwei Singles hatte diese Band im Sommer 1966 in den Charts. Und hier kommt der nächste, Green Grass, auch ein Top 10-Hit.

Ihr hört heute Happy Go Lucky Sunshine Sommerpop aus dem Jahr 1966 aus den amerikanischen Charts im Sommer 1966. Das waren gerade Gary Lewis and the Playboys und die Four Seasons waren auch in den Charts mit Opus 17.

Die Hitserie der Four Seasons riss auch 1966 nicht ab. Working My Way Back to You, das war ein Top Ten Hit im Frühjahr gewesen. Und Opus 17 hier aus dem Mai 66 erreicht im Sommer 66 sogar den Platz 1. Aber nicht nur die britischen Beatbands konnten 1966 in den US-Charts punkten. Auch englische Popgrößen waren in den Hot 100 zu finden. Und eine der besten weißen Soul-Sängerinnen, zumindest konnte sie Soul singen, wenn sie wollte, war Dusty Springfield. Sie war in den Charts mit You Don't Have to Say You Love Me. Das Original war UK Non Vivo Senza Te, ich kann ohne dich nicht leben, glaube ich, übersetzt. Eine italienische Komposition, ein Jahr vorher beim Europäischen Chanson Festival vorgetragen von Pino Donaggio, der den Titel auch geschrieben hatte. Es war eine bombastisch arrangierte Heartbreaker-Ballade erster Güte, trotz des düsteren Textes auch ein Welterfolg. Neben Dusty Springfield haben Brenda Lee, Richard Anthony, Carla Thomas, Elvis Presley, Cher, Helen Reddy und viele andere das Lied auch aufgenommen. Die Rückseite möchte ich dann auch spielen, Every Ounce of Strength, das war dann schon eher eine Soul-Nummer, denn es war auch eine Komposition von Steve Cropper, Isaac Hayes und David Porter.

Es waren noch mehr Schmachtfetzen in den amerikanischen Charts auf den höheren Positionen im Sommer 66. Ja, die spiele ich auch noch, aber zwischendurch doch mal was anderes noch, nämlich eine gemeinschaftliche Arbeit von Gene Clark, David Crosby, Roger McGuinn war der Titel 8 Miles High. Er kam ja auch auf dem Album 5D heraus und das stand für Fifth Dimension. Es war ein überirdisches Stück Rockmusik, mit dem die Birds ihre Folk-Rock-Wurzeln in Richtung Psychedelic-Rock transzendierten. Top 20 in Amerika und in England reicht es noch für Platz 24.

Rock Ola ist in der Sommerpause und wir sind im Jahr 1966 in den USA in den Charts und ich suche da die Sommerhits raus heute. Und der nächste ist eine Komposition von Burt Bacharach und Hal David. Jerry Butler hatte den Song Message to Martha bereits 1962 aufgenommen, aber er hatte keinen Erfolg. Den hatte dann in England zumindest Adam Faith mit diesem Lied 1964 und das auch nur in den britischen Charts. Die Version von Dionne Warwick, die entstand 1966 in Frankreich unter der Regie von Sacha Distel und aus Martha wurde Mike.

gehört Rogola auf Byte FM, heute mit der Sommerpause und Schwerpunkt der heutigen Sendung sind die Sommerhits aus dem Sommer 1966 aus den USA. Das gerade gehörte Secret Agent Man von Johnny Rivers wurde von Steve Barry und P.F. Sloan für die Secret Agent Fernsehserie komponiert. Bemerkenswert bei der Version von Johnny Rivers, das war die famose, simple, aber sehr effektive Gitarre. Es gibt hörenswerte Coverversionen von den Ventures, aber auch noch von Mel Tormé, aber den großen Hit hatte damals die Version von Johnny Rivers. Die New Yorker Band The Young Rascals hatte ihren ersten Erfolg mit Good Lovin', geschrieben von Rudy Clark und Arthur Resnick. Die Originalversion stammte von der West Coast Rhythm and Blues Band The Olympics, aber die Young Rascals gab dem Song deutlich mehr Tempo und Energie und vor allem Beat. Später sollte man solche Musik dann Blue-Eyed Soul nennen. Zu den Young Rascals gehörten damals Eddie Brigati, Felix Cavaliere, Gene Cornish und Dino Danelli. Mit Good Loving erreichten sie den ersten Platz in den amerikanischen Charts. 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

Ich hatte noch einen Schmachtfetzen versprochen, ich hatte sogar mehrere geplant, aber die Zeit reicht nur noch für eine Platte, weil ich will noch zwei Neuvorstellungen gleich bringen. Und der Schmachtfetzen, von dem ich hier rede, das ist der Crooner-Schmalzhit aller Zeiten, Strangers in the Night von Frank Sinatra. Die Melodie stammte von Burt Kempfert und der englische Text von Charles Singleton und Eddie Snyder. Als man Frankie Boy ein Demo vorspielte, soll er gelacht und gefragt haben, warum er so einen Mist aufnehmen solle. Aber als er dann aber erfuhr, dass Jack Jones den Song im April 66 aufgenommen hatte und eine Single veröffentlicht werden sollte, änderte er seine Meinung zwar nicht, aber er war genug Kenner der Musikszene, um das Hitpotenzial des eingängigen Doobie-Doo-Wee-Doo-Songs zu erkennen, ließ sich ein spezielles Arrangement schreiben und nahm dieses dann am 11.04.1966 auf. Sofort nach der Feststellung wurde die Single gepresst und per Expresspost an die Radiostation verschickt, sodass seine Version noch vor der von Jack Jones zu hören war. Der Aufwand hatte sich gelohnt. Platz 1 in England, Platz 1 in Amerika, Platz 1 hier auch hierzulande. Ein Welthit und heute kann man sagen ein Evergreen.

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Sehr angenehm, wenn die Bands sich selber ansagen, dann hat der Moderator mal ein bisschen Pause, wenigstens für einen Moment. Und die Band Solange, die haben sich gerade ja selber angekündigt. Und damit sind wir jetzt aus dem Jahr 1966 in das Jahr 2026 gesprungen, in den Sommer 2026. Pünktlich zum 25-jährigen Jubiläum kommt Solange mit einem neuen Album daher, Keep the Funk Alive, und das macht seinem Namen alle Ehre. Ihr Motto: gut eingespielte Band trifft auf gute Soul-Sangestalente. Und zu den ganz alten Freunden der Solange gehört der Sänger Johannes Oerding, der schon seit 2005 immer wieder mit Solange zusammengearbeitet hat. Und er war diesmal auch gerne bereit, beim 25. Solange-Geburtstag mitzumachen. Dass bei der Band aber nicht nur Abtempo-Nummer angesagt sind, wie das Stück Mystery gerade, sondern auch Balladeskes, das hören wir im zweiten Ausschnitt.

Soweit die Band Soul Lounge mit ihrem neuen Album zu ihrem 25-jährigen Jubiläum. Ich schau mal auf die Uhr. Für eine Single reicht die Zeit noch. Die zwei Virtuosen der Rockgitarre Joe Satriani und Steve Vai haben sich ja bekanntlich schon im letzten Jahr zu einer Art Supergroup zusammengetan. Satch ist ja der Spitzname von Satriani und die Band haben sie dann also Satch Vai genannt. Eine große Nordamerika-Tournee haben sie bereits hinter sich gebracht, obwohl es noch gar kein eigenes Album gibt. Aber es gibt Singles. Drei Stück sind bisher erschienen und hier ist die aktuellste. Soweit ich weiß, ist sie aber schon aus dem März oder da ist sie zumindest erhältlich gewesen. Dancing heißt sie und mit Dancing möchte ich mich verabschieden, bedanke mich fürs Zuhören. Hier geht's jetzt weiter mit den Tracks des Tages, moderiert von Henning Tudor-Kasbom. Oder falls ihr die Wiederholung gerade am Freitagmorgen gehört habt, dann kommt jetzt Out of Spectrum mit Oliver Courtals. Und jetzt kommen noch Satch Vai und ich sage Bye-bye, bis zum nächsten Mal. Und in der Sommerpause bleiben wir dann nochmal bei den Sommerhits 1966. Also bis dann, ciao.

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0: 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Es ist 8 Uhr.
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Hallo und herzlich willkommen zu einer neuen Folge von Out of Spectrum. Oliver Kortrals, wie gewohnt, am Mikrofon hier bei Byte FM. Beginner der heutigen Sendung war Du mit 4 O geschrieben, japanischer Hip-Hop-Act, Music Please featuring Nibis and Mommy D. Hip-Hop, wie ich ihn mag, klingt ein bisschen wie die japanische Version von Ugly Duckling. Jetzt geht's nach Lissabon. Beja Floor ist eine Clubnacht, die in Lissabon ansässig ist. Und sie haben jetzt auch ein Label gegründet, um befreundeten Künstlern eine Plattform zu geben, ihre Songs oder ihre Werke zu veröffentlichen. Einer der ersten Acts ist das Blackbush Orchestra, Sueño del Sol, ihre Nummer vom Album Barilente Cosmico. Und danach neuer Act bei True Thoughts Records, Kyla Kilzer und Max Noir mit einem schönen Breakbeat Breakthrough im Bach. Neuer Act bei True Thoughts Records, Kyla Kilzer und Max Noir mit einem schönen Breakbeat Breakthrough im

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Das nächste Stück hat mich besonders gefreut, denn das Trio-Format, also großer Flügel, Bass und Schlagzeug, ist im Jazz eines meiner Lieblingsformate. Immer sehr kompakt, immer sehr dynamisch und Rosano Snell, der hat das wieder hier sehr gut auf den Punkt gebracht. Brasilianer lebt in Berlin und hat dort jetzt bei Strings and Hopes Berlin sein neues Album The Fire in the Forest veröffentlicht. Daraus das kurze, knackige Sunrise. Und auch der nächste Künstler, der lebt zum Teil in Berlin, zum Teil in Toronto, ist aber in Indien geboren. Aknea heißt er. Das Album von ihm wird jetzt im September erscheinen, hat dann auch den gleichen Titel. Und aus dem Album vorab Teleology.

Ihr hört Autospektrum hier bei Byte FM. Oliver Korte als wie gewohnt am Mikrofon und der nächste Künstler ist vor ein paar Wochen schon einmal hier in der Sendung gelaufen. Isaiah Collier heißt er. Seine EP Joy wird jetzt bei Brownswood Recordings erscheinen. Den Titelsong, den hatten wir schon gehört und damals habe ich schon gesagt, das wird eines der Stücke des Jahres. Die weitere Auskopplung God's By Your Side ist zwar auch ganz schön geworden, aber eben nicht so ganz auf den Punkt wie Joy. Und danach gibt's Saucy Lady, die Künstlerin, die auch bei oder bei ganz unterschiedlichen Labels veröffentlicht, hat jetzt bei Dippin' Records eine 7-Inch herausgebracht und auf der 7-Inch ein ganz besonderes Cover. Birds of a Feather, ein Stück von Billie Eilish, hier etwas neuer und etwas anders interpretiert.

Irgendwie scheint Berlin heute der Dreh- und Angelpunkt dieser Sendung zu sein, denn auch die nächste Combo stammt von dort. Post Clients nennen sie sich, ein Künstlerkollektiv, das sehr international besetzt ist. Und sie werden jetzt demnächst ein Album beim Label Besser Samstag veröffentlichen. Das Album hat noch keinen Namen, aber die beiden ersten Vorauskopplungen, die gibt es. Bunte Stilmischung lässt sich nicht so genau in Schubladen packen, aber das ist ja eigentlich genau das Richtige für meine Sendung. Also von den Post Clients jetzt Kakiana und danach Hold You.

Das Label Star Creature Universal Vibrations, sperriger Name für das Label aus Chicago, ist ein zuverlässiger Garant für modernen Boogie Sound. Und sie haben jetzt etwas ganz Besonderes am Start. Sie haben Donald Pittman, einen der Protagonisten der frühen 80er Jahre, ins Studio gebracht und zusammen mit Wings of Sunshine die Believe in Magic EP eingespielt. Unter anderem dabei E-Life, aber auch der Sohn vom brasilianischen Pianisten João Donato, der hat den Titelsong neu geremixt. Und bei Party in My Car ist E-Life dabei. Donald Pittman and Wings of Sunshine.

Das Label Mr. Bongo ist immer wieder für Überraschungen gut. Jetzt gibt es eine neue Compilation-Reihe, wie ich mal vermuten werde, denn wo Volume 1 kommt, kommt bei Mr. Bongo auch meistens 2, 3 oder vielleicht auch noch weitere Folgen. Sky Ragger Presents Coconut Dreams nennt sich diese erste Folge und darauf zu finden eine Neuentdeckung aus vergangenen Tagen. Joseph, 3 o'clock in the morning heißt die damals erschienene Single und die ist jetzt auf dem Album zu hören. Großartiger Song und eigentlich fragt man sich, warum das noch keiner früher

Mit traumatischem Crossover Soul beende ich die heutige Folge von Out of Spectrum. Tina Marie, Portuguese Love auf Motown Records. Hier folgt jetzt gleich Forward the Bass mit Gadi Stein am Mikrofon. Und solltet ihr die Wiederholung am Freitagmorgen hören, dann gibt's jetzt Happy to Sad mit Christine Heise. Ich bin jetzt raus. Oliver Korthals sagt an dieser Stelle Tschüss. Und ich hoffe natürlich, dass wir uns in der nächsten Woche wiederhören. Bis dann, macht's gut.

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1: Dieser Tage Aussagen zum Wetter zu machen, ist ja fast unmöglich. Eben noch brüllend heiß, braucht man im nächsten Moment eine Wärmflasche. Cold April, so heißt dieser Song von Alison Russell mit Unterstützung von Kara Jackson, Denicia sowie dem Explorer Pop Choir. Wie auch immer singen sie, die Kraft der Musik transzendiert alles. In the Hour of Chaos, so wird ihr neues Album heißen, das Ende dieser Woche erscheint. Mein Lieblingsstück der heutigen Ausgabe von Happy to Sad trägt den Titel I Turned My Back on the World, also ich habe der Welt den Rücken zugekehrt, steht also für eine gewisse Weltflucht. Andererseits sind die Themen der Zeit in dieser Sendung auch stark präsent. Wir erleben also eine Mischung aus Eskapismus und Engagement und dazu wünsche ich wie immer viel Spaß.

Das ist Fabienne Del Sol, eine Französin mit englischer Beat-Tradition und einem immer sehr charmanten 60s-Touch. Indigo Red heißt ihr neues Album und davon hörten wir I'm Leaving You, ich verlasse dich. Davor in gewisser Weise ein Song, der das Gegenteil ausdrückt, nämlich Say Something. Auch in einer langen Beziehung muss man im Gespräch bleiben, heißt es darin. Verlassen, einander verlassen, das ist so oft zu.

Zu einfach, meint jedenfalls Sarah Cahoon. Aus Seattle, die hörten wir mit einem ersten Song von ihrem neuen Album I've Missed You All These Years, das Ende August erscheint. Oh, ich habe es schon einmal durchhören können und es ist ganz großartig. Letzte Woche, quasi aus aktuellem Anlass, kurz vor dem 4. Juli, dem Nationalfeiertag der USA, gab es hier in Happy to Sad einen neuen Song von Margot Price, Oval Room im Original von Blaze Foley, über die Regentschaft von Richard Nixon, dass sie als Kritik am aktuellen Präsidenten verstehen möchte. Days of Unrest, so heißt ein ja quasi neues Album, das sie jetzt mit 9 Songs eben mal so rausgebracht hat. Mixtape nennt sie es, denn es soll und ist in erster Linie ein Kommentar zur Gegenwart. Songs zu Freiheit, Migration, Gerechtigkeit. Und Oval Room ist dabei nicht der einzige historische Song, den sie auf die aktuelle Lage münzt. Woody Guthrie hat den Text zum berühmten Protestsong Deportee Plane Wreck at Los Gatos schon 1948 geschrieben und es handelt von einem Flugzeugabsturz an der Grenze zu Mexiko, bei dem 32 Menschen damals ums Leben kamen. Allerdings wurden nur die Opfer öffentlich beweint, die als US-Bürger ausgewiesen waren, während die mexikanischen Menschen an Bord gar nicht erwähnt wurden, weil die ja nur Deportierte waren. Ein böser, menschenverachtender Zynismus, der auch 2026 die Kehle zuschnürt, denn solche Verhältnisse scheinen aktuell ja auch bei uns nicht mehr auszuschließen zu sein. Also Grund, diesen Song zu aktualisieren, und Margot Price hat sich die große Joan Baez dazu geholt, sowie den Memphis Mariachi Chor.

0: Guy Clark und El Coyote, auch das ein Song über ein Migrantendrama. Ein vollbeladener LKW wird mitten in der Wüste einfach stehen gelassen, die 18 Menschen darin ohne Wasser in der sengenden Sonne und ihres Geldes beraubt. Dieser Song El Coyote stammt von seinem letzten Studioalbum My Favorite Picture of You im Jahr Mai 2016, also vor 10 Jahren, ist Guy Clark verstorben. Ja, das sind allgemein Themen, von denen man sich manchmal gerne abwenden möchte, eine kleine, heile, eigene Welt kreieren möchte. Eskapismus nennt man das. Aus Brighton kommen Hollow Hand und ihr neuer Song heißt I Turned My Back on the World.
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Im August wird es ein neues Album von Pieta Brown geben. Pieta Brown ist nicht nur die Tochter von Songwriter-Legende Greg Brown, sondern selber auch eine hochverehrte Folk- und Amerikaner-Musikerin. Sie hat unter anderem mit Calexico aufgenommen und dieser Song Dreamin' Of ist ein erster Vorgeschmack aufs neue Album. Mit dem gleichen Titel, Dreamin' Of. Davor aus UK, Hollow Hand und I Turned My Back on the World. Auch sie demnächst mit einem neuen Album, Wish Road South, erscheint im September. Margot Price ist nicht nur bekannt für ihre politisch expliziten Songs, sie ist auch eine freudige Teamplayerin. Willie Nelson, Sierra Farrell, Mavis Staples, Jesse Wells, vorhin hörten wir sie mit Joan Baez. Also die Liste ihrer Duettpartnerinnen und Mitstreiter ist wirklich lang. Im Folgenden ist ihr wieder mal eine kleine Sensation geglückt, wenn man es auch nicht so richtig raushört. Denn mittlerweile 84 Jahre alt ist Billy Swan. Und wofür man diesen Mann ganz sicher kennt, das hören wir gleich, hier erstmal ihre gemeinsame Version von Long-Haired Country Boy. Ein Country-Classic aus der Feder von Charles Daniels, der in den 70er Jahren mit diesem Song große Erfolge feierte. 74 kam er raus, da hat man sich bestimmt noch aufgeregt über langhaarige Country Boys. Margot Price macht daraus Long-Haired Country Girl. Und die Kernaussage, I ain't asking nobody for nothing if I can't get it on my own. Niemals würde ich um etwas bitten, was ich nicht auch alleine stemmen kann.

Ja, wer kennt diesen Song nicht? I Can Help von Billy Swan. Auch dieser Song ist aus dem Jahr 1974, der im gleichen Jahr sowohl die Popcharts als auch die Country-Single-Charts anführte, also ein Crossover-Hit wurde und quasi ja auch eine Art Welterfolg. Margo Price hat zuvor mit eben diesem Billy Swan den Song Long-Haired Country Girl gesungen. So einen Erfolg wie Billy Swan wird Andrew Sarr wahrscheinlich nicht schaffen. Dazu ist er ein viel zu großes, offenes Herz. American Rough heißt sein Debütalbum, das vor 10 Tagen erschienen ist. Ein offen schwuler Country-Sänger, das ist zwar inzwischen keine Sensation mehr, aber doch immer noch eine Besonderheit. Zumal, wenn er so hingebungsvoll und so gefühlvoll sein Herz öffnet. Zudem ein großes Talent ist. Lavender Cowboy hören wir hier in Erinnerung an schwulen Pionier Patrick Haggerty, der in den 70ern ziemlich alleine dastand als Lavender Country.

Noah Cyrus, die kleine Schwester von Miley Cyrus, hörten wir hier zusammen mit Orville Peck, Love is a Canyon, vom Album I Want My Loved Ones to Go With Me. Und davor Andrew Saar und Lavender Cowboy von seinem Debütalbum American Rough. Ja, rough kann es sein in einer Männer- und Macho-Welt, auch wenn wir heute Stars wie Brandi Carlile, Lil Nas X und eben auch Orville Peck haben, die doch einen Unterschied machen. Andrew Saars großes Idol ist Patsy Cline mit ihren oft niederschmetternd traurigen Songs, die dann am Ende doch irgendwie aufbauend sind. Gleich hören wir sie mit Leaving on Your Mind. Zuvor aber natürlich ein zweiter Song vom Andrew Saar Debütalbum American Rough. Dieser Song heißt You Turned Me On und darin geht es um etwas, das vielleicht jedem und jeder irgendwie vertraut ist. Immer wieder sucht man nach einem Menschen, der dem ähnelt, den man einst geliebt hat.

Baby Rose hören wir hier mit Gastsänger Leon Thomas und der Song Friends Again von ihrem aktuellen Album Journalism. Verabschieden möchte ich mich mit einem Song, bei dem sich auch interessante Leutchen zusammengefunden haben. The War on Treaty, Michael und Tanya Trotter. Ihr neues Album erzählt ihre Geschichte und im Folgenden gesellen sich Valerie June zu ihnen sowie Wynonna Judd. Wynonna Judd, ehemals die eine Hälfte des Mutter-Tochter-Duos The Judds, seit dem Tod ihrer Mutter Naomi 2022 nennt sie sich nur noch Wynonna. Und hier heißt der Song Reclaim All of Your Time. Mein Name ist Christina Heise. Bis bald.

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0: 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Es ist 10 Uhr. 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
11: Ich bin Thomas Bleskin. Die Verbraucherpreise in Deutschland sind im Juni etwas langsamer gestiegen. Die Inflationsrate lag bei 2,3%, teilte das Statistische Bundesamt mit und bestätigte damit vorläufige Zahlen.
12: Entscheidend für die etwas gedämpfte Preisentwicklung im vergangenen Monat waren der gesunkene Ölpreis und vor allem der Tankrabatt. Da der aber ausgelaufen ist, rechnen Experten damit, dass die Preise vor allem fürs Tanken jetzt im Juli wieder stärker steigen. Dazu kommt, dass der Ölpreis nach der jüngsten Eskalation zwischen den USA und dem Iran im Streit um die Straße von Hormuz wieder gestiegen ist. Das dürfte auch Hausbesitzer treffen, die sich jetzt im Sommer mit Heizöl für den Winter eindecken. Etwas günstiger als im Mai waren im Juni Lebensmittel wie Obst und Gemüse. Diana Kramer, Nachrichtenredaktion.
11: Bayern will das umstrittene Sparpaket zur Stabilisierung der Krankenkassenbeiträge im Bundesrat trotz Bedenken passieren lassen. Ministerpräsident Söder sagte im ZDF-Morgenmagazin, nach Nachbesserungen, vor allem für die Krankenhäuser, sei das Gesetz mit Schmerzen zustimmungsfähig.
13: Natürlich ist es so, dass die Details für jeden einzelnen Herausforderung sind, das haben wir gesehen. Aber es ist ein großes und wichtiges Gesamtpaket. Der Grund ist, dass uns die Krankenkassenbeiträge massiv steigen werden, was für den Einzelnen eine Belastung ist, aber vor allem für die Wirtschaft eine Zusatzbelastung mit Lohnnebenkosten. Unser Wirtschaftsstandort braucht jetzt Veränderungen, um Arbeitsplätze zu stärken und sie nicht zu verlieren. Und darum ist dieses ganze Paket, auch wenn es an einigen Stellen wirklich schmerzt und nicht einfach ist, ist es, glaube ich, doch gerecht und fair. Und wir sollten es jetzt verabschieden.
11: CSU-Chef Söder. Das Beitragsstabilisierungsgesetz soll heute Bundestag und Bundesrat passieren. Der Bundesrat könnte das Vorhaben allerdings noch in den Vermittlungsausschuss überweisen und damit verzögern. Bei Unfällen mit E-Scootern gelten künftig strengere Regeln für deren Vermieter. Der Bundestag hat eine Gesetzesänderung verabschiedet. Geschädigte sollen dadurch leichter an Schadenersatz kommen. Betreiber von E-Rollerflotten müssen nun für Unfallkosten aufkommen, wenn der eigentliche Verursacher nicht belangt werden kann. Bei einem verheerenden Waldbrand im Süden Spaniens sind mindestens 12 Menschen ums Leben gekommen. Nach Angaben des Notdienstes in Andalusien ist die genaue Zahl der Todesopfer noch unklar. Mehrere Menschen wurden in ihren Autos von den Flammen eingeschlossen. Über 1000 Bewohner mussten ihre Häuser verlassen. Auch ein Campingplatz wurde geräumt. Zum Wetter die aktuelle Vorhersage des Deutschen Wetterdienstes. In der Südwesthälfte meist sonnig und mit 29 bis 34 Grad hochsommerlich heiß. In der Nordosthälfte wechselnd bewölkt oder heiter bei 25 bis 29 Grad. An der See etwas kühler. Am Samstag im Norden und Osten Durchzug von lockeren Wolken. Im Nordosten geringe Schauerneigung. Sonst sonnig, am Alpenrand und im Schwarzwald am Nachmittag und Abend vereinzelte Gewitter nicht ausgeschlossen. Höchstwerte im Norden und Osten 25 bis 30 Grad. An den Küsten um 22 Grad.
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14: Hallo ihr Lieben, ihr hört 10 bis 12. Heute ist Freitag, der 10. Juli. Mein Name ist Les Remter. Los geht's.

Semi mit dem Track Woman hier bei Byte FM. Und wenn ihr uns schon öfters gehört habt, dann wisst ihr sicherlich, dass wir auch täglich eine Songempfehlung für euch haben. Unsere Tracks des Tages. Und heute kommt dieser Song von Maya Ongaku. Das japanische Trio verbindet psychedelischen Folk mit Krautrock und kündigt mit dem Song Astral Echoes auch ein neues Album an. Nothing Space Music erscheint am 7. August. Entstanden ist die Musik in einem eigens gebauten Studio nahe eines Schreins. Nach Jahren auf Tour wollten Maya Ongaku bewusst wieder mehr Stille zulassen und zurückfinden, und genau darum geht es auch in Astral Echoes, unser Track des Tages, heute hier bei Byte FM.

das japanische Trio Maya Ongaku mit unserem Track des Tages hier bei BYTE-FM, Astral Echoes. Das Album Nothing Space Music erscheint am 7. August. Ihr hört hier 10 bis 12 und das ist Musik von Meat Puppets, Up on the Sun.

Alex G ist das hier mit dem Song Afterlife. 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Boko Jut, Musiker aus Stockholm, bezeichnet seinen Sound selbst als Afro-Grunge. Auf seinem Debütalbum Gusto treffen aber auch Elektropop, Psychedelic Rock und Hip-Hop aufeinander. Inhaltlich beschäftigt sich Boko Jut mit queerer und schwarzer Identität. Das Album sei für ihn ein persönlicher Befreiungsschlag gewesen. Wir hören jetzt einen Song daraus, das hier ist Boko Jut bei BeitFM mit Ignored.

Boko Juch mit dem Song Ignored. Boko Juch gehört zum Line-Up des diesjährigen Obstwiesen-Festivals in Dornstadt bei Ulm. 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

Moritz Krämer hier bei Byte FM mit dem Song Rhythmus. Heute ist Freitag und traditionell erscheint freitags besonders viel neue Musik. Der Release-Tag ist heute für viele MusikerInnen, zum Beispiel auch für Suki Waterhouse. Eine britische Indie-Pop-Musikerin hat mit Loveland heute ihr drittes Album veröffentlicht. Bekannt geworden ist Suki Waterhouse vor allem mit Dream-Pop. Auf den 14 Songs geht es um Selbstfindung, Veränderung, Mutterschaft und die Rückkehr zur eigenen Identität. Und wir hören nun einen Song aus diesem Album von Suki Waterhouse, das hier ist Notting Hill.

Suki Waterhouse, Notting Hill, ein Song aus ihrem neuen Album Loveland, heute erst erschienen. Und mehr zu den Neuveröffentlichungen dieser Woche erzählt euch Patrick Ziegelmüller ab 12 Uhr in unserer Sendung Neuland, hier bei Byte FM.

Club Bob Needed More Sex Drugs von Suff Daddy hier bei BeiteFM. 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

Jillian, ein Stück aus dem Album Levitation von Tobias Preisig und dem Pianisten Stefan Rusconti. Im Februar in diesem Jahr haben die beiden in der Hamburger St. Gertrud-Kirche ihr zweites Album aufgenommen und kehren für ein Konzert im Rahmen des Internationalen Sommerfestivals auch dorthin wieder zurück. 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

Musik von Andy Schauf. Wasted on You heißt dieser Song. Meine Kollegin, die Lara Händler, bekommt nachher Besuch im Beitefilm-Magazin. Die portugiesische Singer-Songwriterin Maro ist zu Gast. Maro hat in den vergangenen Jahren mit ganz unterschiedlichen MusikerInnen gearbeitet, unter anderem zum Beispiel auch mit Jacob Collier. Ihr aktuelles Album So Much Has Changed kommt dagegen ganz ohne prominente Features aus. Darauf blickt Maro auf verschiedene Phasen ihres Lebens zurück und beschäftigt sich mit Erwachsenwerden, Sehnsucht, Verlust und auch dem Loslassen. Trotz dieser emotionalen Themen klingt das Album leicht, verträumt, oft auch fast schwebend. Mehr darüber dann später im Beitefilm-Magazin ab 14 Uhr. Wir hören Maro mit dem Song Kiss Me.

Musik aus Portugal von Maro. Kiss Me, ein Song aus ihrem aktuellen Album So Much Has Changed. Und Maro besucht uns nachher ab ca. 16 Uhr im Byte FM Magazin.

0: DC Camplight zusammen mit Abigail Morris hier bei BeiteFM. Too Late and Dark der Song. 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Und einen davon, den hören wir auch immer hier in der Sendung 10 bis 12. Öfters mal sind das auch Songs, die bei Klaus 4 in seiner Sendung Karamba liefen. Auch dieser Song hier, eine Neuinterpretation von House of the Rising Sun, hier vom dänischen Duo Laid Back.
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1: Sex, Drugs and Existential Dread von Chloe Kiescher hier bei Byte FM. Und da es Freitag ist, habt ihr es vielleicht schon mitbekommen, unser Album der Woche kommt dieses Mal von Pearl and the Oysters. Monkey Mind heißt es. Monkey Mind, der Titel stammt aus dem Buddhismus und beschreibt einen Geist, der rastlos von einem Gedanken zum anderen springt. Und genau diesem Zustand wollte das Duo beim Schreiben entkommen. Hinter dem sonnigen und verspielten Sound steckt nämlich eine ziemlich unruhige Zeit. Das Album ist innerhalb weniger Wochen entstanden, nach den verheerenden Waldbränden in Los Angeles im vergangenen Jahr und rund um die zweite Amtseinführung von Donald Trump. Wir hören Pearl and the Oysters mit dem Song Stratford and 50 Seconds.

Pearl and the Oysters mit Stratford and 50 Second, ein Song aus ihrem Album Monkey Mind hier bei BeatFM, unser aktuelles Album der Woche. Und von diesen sommerlichen Sounds kommen wir nun zu einem Song, der den Sommer zumindest im Namen trägt. Das hier ist Cherise mit Summer Love.

Ihr hört 10 bis 12 hier bei Byte FM. Und das hier war ein Song von Cherise. Summer Love heißt der. 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Chacalón und La Nueva Crema mit A Trabajar.

Chacalon und La Nueva Crema mit A Trabajar. Ein Songwunsch von Daniel Resch. Daniel ist vor kurzem Freund von BeatFM geworden und damit ist er jetzt auch Mitglied in unserem Förderverein. 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Ihr hört hier noch 10 bis 12, es ist bald 11:30 und das hier ist ein Track von Little Sims zusammen mit Yukimi von Little Dragon. Enough.

One Tablespoon mit dem Track No Nine hier bei Byte FM. Vanessa Wohlrath, die hört ihr heute Abend ab 21 Uhr in ihrer Sendung Herzflimmern. Und dieses Mal dreht sich die Sendung um das neue Album von Madonna. Vor genau einer Woche ist nämlich Confessions 2 erschienen, nach 20 Jahren der Nachfolger ihres Albums Confessions on the Dance Floor. Eine Hommage an Hausmusik, an die Clubszenen New Yorks, ans Tanzen, bei dem sie sich frei und verbunden fühlt. Dieses Album ist aber auch ein Rückblick auf Madonnas Schaffen und Leben. Und in dieser Ausgabe Herzflimmern taucht Vanessa Wohlrath genau dort ein. Heute ab 21 Uhr hier bei Byte FM und wir hören jetzt Madonna zusammen mit Sabrina Carpenter. Bring Your Love.

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1: 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Madonna zusammen mit Sabrina Carpenter, Bring Your Love, ein Song aus Madonnas neuen Album Confessions 2. Und mehr dazu verrät euch ab 21 Uhr Vanessa Wohlrath in ihrer Sendung Herzflimmern. Heute hier bei BYTE FM.

Musik von This is Lorelei, Billy Came Back hier bei Byte FM. Im Rahmen des internationalen Sommerfestivals könnt ihr bald The Cinematic Orchestra live in Hamburg erleben. The Cinematic Orchestra machen seit Ende der 90er schon Musik und ihre Stücke sind oft lang, sehr atmosphärisch und wirken auch fast ein bisschen wie Filmmusik. Und das ist auch kein Zufall, denn die Band hat auch schon einige Soundtracks geschrieben. Am 18. August könnt ihr sie in der Elbphilharmonie spielen sehen, präsentiert von Byte FM. Und wir hören hier nun ein auch sehr atmosphärisches Stück zusammen mit Moses Sumney. Den hören wir hier am Mikro. To Believe heißt der Song.

The Cinematic Orchestra zusammen mit Moses Sumney. To Believe heißt dieses Stück. The Cinematic Orchestra könnt ihr am 18. August im Rahmen des Internationalen Sommerfestivals in der Elbphilharmonie live erleben, präsentiert von Byte FM.

Mirror Shades, Part 2 hier bei BiteFM, ein Track von Clipping. Mehr als 10 Jahre nach ihrem letzten Album haben sich die Alabama Shakes nun zurückgemeldet. Am 28. August erscheint nämlich nun ein neues Album, I Must Be Dreaming heißt es. Und einen ersten Vorgeschmack gibt es auch schon, nämlich die Single I Feel Hope Coming. Sängerin Brittany Howard beschreibt den Song als Ausdruck von Hoffnung, vor allem mit Blick auf eine jüngere Generation, die politische Lügen durchschaut und sich nicht entmutigen lässt. Wir hören jetzt also einen Song von Alabama Shakes, I Feel Hope Coming.

Feel Hope Coming von Alabama Shakes, ein Song, heute erst erschienen am 10. Juli und damit kündigt die Band auch ihr erstes Album nach 10 Jahren an. I Must Be Dreaming erscheint am 28. August. Das war 10 bis 12. Schön, dass ihr dabei wart. Hier im Programm von BeidFM geht es nun gleich weiter mit den Neuerscheinungen der Woche in unserer Sendung Neuland. Mein Name ist Liz Remter. Und das hier ist nun zum Abschluss ein Song von Alice Hubble, Hexentanzplatz. Macht's gut. Ciao.

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0: Bundesgesundheitsministerin Wagen hat das umstrittene Sparpaket zur Stabilisierung der Krankenkassenbeiträge verteidigt. Im Bundestag sagte die CDU-Politikerin, die finanzielle Lage der gesetzlichen Krankenkassen sei so dramatisch, dass ein Aufschub nicht mehr möglich sei.
1: Sehr geehrte Kolleginnen und Kollegen, mit dem Beitragssatzstabilisierungsgesetz bringen wir Einnahmen und Ausgaben der gesetzlichen Krankenkassen endlich wieder in ein Gleichgewicht. Damit entlasten wir Bürger, damit entlasten wir Arbeitgeber, aber damit schaffen wir eben auch die Grundlage für die bereits begonnenen Strukturreformen. Wir schaffen die Voraussetzung für eine hochwertige, verlässliche und bezahlbare Gesundheitsversorgung bei uns im Land jetzt und in Zukunft.
0: Gesundheitsministerin Wagen. Das Beitragsstabilisierungsgesetz soll heute Bundestag und Bundesrat passieren. Die Inflation in Deutschland hat sich im Juni abgeschwächt. Wie das Statistische Bundesamt bestätigte, stiegen die Verbraucherpreise im Vergleich zum Vorjahresmonat um 2,3% nach 2,6% im Mai. Gedämpft wurde die Entwicklung vor allem durch niedrigere Energiepreise. Ökonomen warnen allerdings, dass der jüngste Anstieg der Ölpreise im Zuge des Iran-Konflikts die Teuerung in den kommenden Monaten wieder verstärken könnte. Bauen in Deutschland wird immer teurer. Die Preise für den Neubau konventioneller Wohngebäude stiegen im Mai gemessen am Vorjahresmonat um 5%.
2: Maurer, Zimmerer, Heizungsbauer. Wer ein Haus baut, muss bei allen Gewerken deutlich höhere Kosten einkalkulieren. Besonders hoch war der Anstieg im Mai bei Dachdecker- und Holzbauarbeiten. Hier gingen die Preise um mehr als 7% nach oben. Die Gründe sind weiter hohe Energiepreise und teurere Baumaterialien, die die Baufirmen an die Kunden weiterreichen. Bundesbauministerin Verena Huberts will mit dem sogenannten Bau-Turbo gegensteuern, durch mehr Digitalisierung, schnellere Prozesse und vereinfachte Förderprogramme. Diana Kramer, Nachrichtenredaktion.
0: Eine Ryanair-Maschine von Thessaloniki nach München ist nach einem Zwischenfall kurz nach dem Start zum Abflugort zurückgekehrt. Nach Angaben von Passagieren zerbrach während des Flugs eine Fensterscheibe, zudem seien die Sauerstoffmasken herabgefallen. Der Pilot brach den Flug ab und landete wieder in Thessaloniki. Zum Wetter die aktuelle Vorhersage des Deutschen Wetterdienstes. In der Südwesthälfte meist sonnig und mit 29 bis 34 Grad hochsommerlich heiß. In der Nordosthälfte wechselnd bewölkt oder heiter bei 25 bis 29 Grad, an der See etwas kühler. Am Samstag im Norden und Osten Durchzug von lockeren Wolken, im Nordosten geringe Schauerneigung. Sonst sonnig, am Alpenrand und im Schwarzwald am Nachmittag und Abend vereinzelte Gewitter nicht ausgeschlossen. Höchstwerte im Norden und Osten 25 bis 30 Grad, an den Küsten um 22 Grad.
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Das waren Baby Smith, ein Duo aus Australien, bestehend aus Saxon Gable und Ray Sonder. Die kommen beide von der australischen Ostküste. Über getrennte Wege landeten beide in Berlin, wo sich dann auch erst kennenlernten und auch heirateten. Jetzt erscheint ihr Debütalbum Lately Love is Dead betitelt, davon der Track All I Do. Heute bei Neuland gibt es viel gute, viel neue, viel spannende Musik. Unter anderem Pearl and the Oysters habe ich für euch dabei mit dem Album Monkey Mind, unser Album der Woche. Dazu mehr in der zweiten Stunde. Außerdem Musik von Hardfire. Musik unter anderem Pearl and the Oysters habe ich für euch dabei mit dem Album Monkey Mind, unser Album der Woche. Dazu mehr in der zweiten Stunde. Außerdem Musik von

Das waren Pain Gain, ein neues Projekt, ein neues Trio aus London. Alle drei Mitglieder haben vorher separat im Bereich Elektronika was gemacht, auch relativ erfolgreich. Und sich dann ja zu dritt zusammengetan und für die Aufnahmen von ihrem Debütalbum, einfach nur Pain Gain betitelt, in die Wälder Südaustraliens zurückgezogen und dort ja Dream und Synthie-Pop für sich entdeckt. Von Pain Gain hörten wir gerade den Track The Fame. Suki Waterhouse ist ein britisches Model, hat mit 16 Jahren angefangen zu modeln, nachdem sie in einem Pub entdeckt wurde. Danach ist sie auch Schauspielerin und Musikerin geworden und inzwischen auch ja Mutter. Und jetzt kommt von ihr, von Suki Waterhouse, das dritte Album raus, Loveland, betitelt Indie-Rock, eigentlich so ohne Ecken und Kanten. Hier kommt ihr Track Back in Love.

0: Suki Waterhouse ist Back in Love, der Track von ihrem neuesten, von ihrem dritten Album, Loveland, betitelt. Hinter Baby Rose verbirgt sich Jasmine Rose Wilson, die ist aufgewachsen zwischen Washington DC und Fayetteville in North Carolina. Ihr Markenzeichen ist eine tiefe und rauchige Stimme und sie wurde gerade frisch ausgezeichnet, Baby Rose, mit ihrem ersten Grammy Award in der Kategorie Best R&B Album für einen Beitrag für ihr Mitwirken bei einem Track zu Leon Thomas Album Mud. Jetzt bringt Baby Rose selbst ihr drittes Album raus, Journalism betitelt. Die Songs darauf verbinden Soul, Gospel, Jazz und Rock. Auch ein bisschen R&B ist dabei, mit einer ziemlich zeitlosen, cineastischen Klangästhetik. Themen des Albums sind ja Liebe, Sehnsucht, Verletzlichkeit und auch Selbstfindung. Hier kommt Baby Rose mit Sunday.
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Ja, Baby Rose hörten wir. Ihr Track Sunday vom neuesten, vom dritten Album. Journalism betitelt. Tolle Stimme, finde ich. Jasmine Rose Wilson aus den USA. Ich könnte es mir mal gut im Duett mit Nick Cave vorstellen. Ich glaube, stimmlich wäre das wirklich ein Hammer. Von Baby Rose zu Jack White. Jack White ist ehemaliges Mitglied der White Stripes und veröffentlicht jetzt sein siebtes Album, Frozen Charlotte betitelt. Was für ein Titel, Frozen Charlotte, was immer er damit aussagen möchte. Er hat auf diesem Album auch nichts von der rauen und rohen Energie seiner Anfangstage verloren, aufgenommen in seinem eigenen, in White's Third Man Studio in Nashville, mit seiner Liveband, drei Leute mit Schlagzeug, Bass und Keyboards als Unterstützung quasi. Die waren vorher erst auf Tournee und haben den Flow ihrer Live-Tour gleich mit ins Studio mitgenommen. Wie immer ist das neue Album von Jack White intensiver Rock'n'Roll mit ganz viel Blueswurzeln, die nie weit entfernt sind. Hier kommt Jack White mit God and the Broken Ribs.

Ihr hört Neuland auf bei FM. Hier gibt's die neuesten Alben der Woche und ich habe mal kurz die Disco-Maschine angestellt. Wir hatten gerade Bauer, das ist Harrison Bauer Rodriguez, kommt aus Brooklyn, New York, hatte 2012 mal mit dem Track Harlem Shake einen viralen Hit mit inzwischen 53 Millionen Aufrufen bei YouTube. Ich habe den Track damals gar nicht mitbekommen, muss ich zugeben. Galt auch so ein bisschen als One-Hit-Wonder, Bauer mit diesem Track. Aber jetzt gibt es, nach ein paar Jahren in England, die er dort gelebt hat, ein drittes Album von ihm tatsächlich. U betitelt, also der Buchstabe U, Abkürzung dann für das englische Du, also U. Produziert von Hudson Mohawky, das lässt ein bisschen aufhören. Und die Platte hier, die neue von Bauer, bewegt sich nahtlos zwischen French Touch Euphorie, Big Beats sind dabei, Disco House und auch Bauers charakteristischer Cut-and-Paste-Ansatz. Das heißt, er sucht tagelang nach den richtigen 5-Sekunden-Soundschnipseln, diese dann zu samplen und in seinen Tracks zu benutzen. Den Ansatz kennt man von den Avalanches aus Australien, die ist ja perfektioniert. Und ein weiterer Verweis dieser neuen Platte U von Bauer ist auch so ein bisschen Jamie XX, der auf seinem letzten Album eine ähnliche Fusion aus House und Pop und Euphorie kreierte. Also tolle Platte. Wir hörten gerade den Track You Give Me Love von Bauer. Hier ein weiterer Song von ihm, Supersonic.

Das war Bauer mit Supersonic, der Track von seinem neuesten Album You. Wirklich eine ziemlich tanzbare, ziemlich gute Platte ohne große Lückenfüller. Also alles nur Hits hier drauf auf dieser Platte von Bauer. Die nächste Dame kommt aus Montreal, die Sängerin und Songwriterin Marjai Merlin heißt sie, und mit Powerhouse erscheint diese Woche ihr Debütalbum. Eine Mischung aus 90s Hausmusik, ein bisschen R&B, ein bisschen Hip-Hop, ein bisschen Jazz. Hier kommt Marjai Merlin mit Pixie.

Pixie hieß dieser Track von Ma J.I. Merlin, eine Künstlerin aus Kanada, aus Montreal. Der Track von ihrem Debütalbum Powerhouse. Kelela kommt ursprünglich aus der Indie-Szene von Washington D.C., hat dann aber für sich die Clubmusik und elektronische Produktion entdeckt. Und mit New Avatar gibt's jetzt eine neue Platte von Kelela. Dabei erkundet sie die Schnittstellen zwischen Electronic, Soul und auch R&B. Und bei einem Track gibt's eine Kollaboration mit Pink Panteras. Den hören wir hier, The Bridge von Kelela.

Das war Kelela, der Track The Bridge featuring Pink Panteras von ihrem neuesten Album New Avatar. Bruno Berle oder Berle, ich weiß nicht genau, wie man ihn exakt ausspricht, kommt aus Brasilien und zwar aus Maceió, das ist an der Nordküste, Nordostküste Brasiliens, etwas unterhalb von Recife liegt das und ja, durch seinen Reisen durch Europa, Asien, Brasilien wurde sein neues Album Sem Fronteras geprägt. Das entstand in Zusammenarbeit mit seinem langjährigen Partner Batata Boy in London, in Sao Paulo, in Deutschland und auch in Maceió, seinen Heimatstadt. Die Musik da drauf, eine facettenreiche Mischung aus der Musica Popular Brasileira, Indie-Idealismus und auch bezaubernder Bossa Nova. Bossa Nova ist drauf zu hören beim neuesten Album von Bruno Berle. Hier sein Track Mania.

Ihr hört Neuland auf Byte FM. Hier gibt's die neuesten Alben der Woche. Und gerade eben hörten wir die bezaubernde Fabienne Del Sol. Eine französische Sängerin, die hauptsächlich auf Englisch singt. Und ihre Musik, ja, von den 60er Jahren geprägt, verbindet ein bisschen Garage Rock, Pop und Psychedelic. War früher mal Sängerin bei einer Band namens The Bristols, hing dann viel ab mit Billy Childish. Und ist seit 2004 solo aktiv. Mit Indigo Red erscheint jetzt ihr fünftes Album. Darauf gibt es sowohl eigene Songs als auch Coverversionen von Leuten wie den Silver Apples, The Count Five, Sharon Tandy, aber auch von François Hardy. Eben gerade She Is Gone von Fabienne Del Sol hier zu hören gewesen. Der nächste Künstler ist mir total unbekannt, aber ihr könntet ihn kennen. Es geht um Finn Wolfhard. Er kommt aus Kanada, ist nicht nur Musiker, sondern auch Schauspieler. Bekannt durch die Rolle des Mike Wheeler in der Netflix-Serie Stranger Things. Hat aber auch in diversen Bands gespielt und ist seit einiger Zeit solo unterwegs. 2005 gab es sein erstes Debütalbum, sein Solo-Debütalbum Happy Birthday betitelt. Jetzt das zweite Album Fire From The Hip als Name. Da drauf so typische Slack-Attitüde, die war gar nicht nach Lo-Fi, sondern ziemlich herausgeputzt klingt. Hier kommt Finn Wolfhard mit I'll Let You Finish.

Finn Wolfhard hörten wir. Der klingt bei dem Track I'll Let You Finish wie so eine poppige Version von Pavement. Das gerade eben von seinem neuesten zweiten Album Fire From The Hip. So eine kleine, für mich zumindest, Neuentdeckung der Woche, könnte man fast sagen. Auch der nächste Künstler, also gerade eben Finn Wolfhard aus Kanada, auch der nächste kommt aus Kanada. Jacob Brodowski heißt er, kommt aus Winnipeg. Ist so ein Folk-Singer-Songwriter. Hat gerade eben, vor zwei Jahren den Canadian Folk Music Award gewonnen. Und ja, Winnipeg ist sein Heimatort, seine Heimatstadt. Das kann man auch ein bisschen raushören. Seine Songs klingen ein wenig wie sehr ruhige Weakerthans-Songs, die ja auch aus Winnipeg kamen, die Weakerthans. Und tatsächlich hat Weakerthans-Kopf John K. Sampson auch die erste EP und das Debütalbum von Jacob Brodowski produziert, vor einiger Zeit. Das neueste Werk, Tell the Kids We Tried, betitelt. Da ist John K. Sampson nicht auf der Credits-Liste, aber einige lokale MusikerInnen sind mit dabei. Und darauf gibt es zu hören sehr intime, in sich gekehrte, ruhige Folk-Songs. Hier kommt Jacob Brodowski mit Beneath It All.

Jacob Brodowski aus Winnipeg, aus Kanada, hier im Duett mit Charlotte Cornfield bei dem Track Beneath It All und der Song von seinem neuesten Album Tell the Kids We Tried. Ganz ruhige, ganz bezaubernde, fantastische Folkplatte. Die Fruit Bats ist die Band um Eric D. Johnson, gegründet 97. Er ist inzwischen das einzige konstante Bandmitglied. Das letzte Album von den Fruit Bats, Baby Man, aus dem letzten Jahr, hat er noch solo aufgenommen. Für das neueste Album, The Landfill, welches diese Woche erscheint, hat er seine Tourband ins Studio geholt. Die Musik, wie immer bei ihm, verwurzelt im Amerikaner, erzählt Geschichten aus dem mittleren Westen der USA, die Gegend, in der Eric D. Johnson auch aufwuchs. Hier sein Track, The Saddest Part of the Song.

The Saddest Part of the Song, ein Track von den Fruitbats vom neuesten Album The Landfill. Die nächste Band heißen The Garden, was für ein einfallsreicher Name. Ein US-Punkrock-Band, kann man fast sagen, aus Orange County, Kalifornien, die sich dem Lo-Fi-Indie-Rock verschrieben haben, wurden 2012 von den Zwillingsbrüdern Wyatt und Fletcher Shears gegründet. Mit Bootlegs gibt es jetzt ihr 8. Album und das ist das Gegenteil von einem Konzeptalbum. Wir selbst sagen, Bootleg ist eine Zusammenstellung von Songs, die im Laufe der Zeit geschrieben und aufgenommen wurden, ohne dass dabei eine bestimmte Absicht oder ein bestimmtes Ziel vorlag, erklärten die beiden in einer Stellungnahme. Und das Album ist und war für uns ein reines Vergnügen. Das ist nicht nochmal ein Statement. Hier kommen Garden, The Garden vom Album Bootleg, ihr Track Eve of Nothing.

Eve of Nothing hörten wir, ein Track von The Garden von ihrem neuesten Album Bootleg. Wir kommen jetzt in der zweiten Stunde bei Neuland zu einem Projekt aus Berlin. Zum einen ist es Alexander Hacke, kennt ihr als Mitglied der Einschützer Neubauten. Und zweit im Bunde ist Danielle de Picciotto, eine US-amerikanische Multimedia-Künstlerin. Die beiden haben sich vor 16 Jahren in Berlin zusammengetan und nennen sich entsprechend ihrer Nachnamen Hacke de Picciotto. Ihr Sound verbindet Industrial Beats, elektronische Klangelemente und auch klassische Harmonien und Melodien. Das neueste Album Lichtung, da gab es eine kleine Herausforderung, denn die Texte des Albums von Danielle de Picciotto wurden erstmals vollständig auf Deutsch geschrieben. Hier kommen sie mit dem Track Zeitenwende.

Zeitenwende. Ein Song von Hacke de Picciotto. Alexander Hacke und Daniel de Picciotto hier als Duo zusammen. Der Track vom neuesten Album Lichtung. Ich habe übrigens noch Musik für euch hier in der zweiten Stunde bei Neuland von Panda Bear und Sonic Boom. Ich habe Hardfi für euch dabei. Es gibt Neues von den Rolling Stones. Und auch natürlich Ausführliches von Pearl and the Oysters und ihrem Album Monkey Mind, weil das ist ja Album der Woche bei uns bei Byte FM. Aber erstmal geht es weiter mit. Wir bleiben in Berlin. Hacke de Picciotto ja schon aus Berlin. Auch die nächste Künstlerin, Ellen Alien, kommt aus Berlin, ist unterwegs als DJ, Labelbetreiberin und auch Musikproduzentin, ist so eine Vorreiterin und Stimme der weiblichen Elektroszene der Hauptstadt und in ihrer eigenen Musik hat sie Elemente aus Minimal, Darkwave und auch Synthie-Pop verwoben und ihr Gesang meistens so ein Sprechgesang vom neuesten Album New Life hier, Ellen Alien mit Mein Herz.

Mein Herz, das war Alan Alien aus Berlin, der Track von ihrem Album New Life. Die Rolling Stones sind zurück. Mick Jagger, Ron Wood und Keith Richards haben gemeinsam mit Produzenten Andrew Watt und Gästen wie Paul McCartney, Steve Winwood und auch Robert Smith von The Cure eine neue Platte aufgenommen und feiern auf diesem Album Foreign Tongues die nächste ausgelassene Rock'n'Roll Party. Hier kommt ihr Track In the Stars.

In the Stars, das waren die Rolling Stones, der Song vom neuesten Album Foreign Tongues. Und man könnte natürlich jetzt die Hände über den Kopf zusammenschlagen und sich fragen, braucht die Welt ein neues Album der Rolling Stones? Aber ich kann euch sagen, ich muss euch sagen, die Platte ist ganz okay, erstaunlicherweise. Wir bleiben bei Bands älteren Jahrgangs und kommen von den Stones zu The Durruty Column, eine britische Band, gegründet 78 in Manchester. Cam-Mitglieder ist der Gitarrist oder Cam-Mitglieder sind Gitarrist und Pianist Viney Reilly und der Schlagzeuger Bruce Mitchell. Damals eine der ersten Bands auf Factory Records, also legendäres Label, legendäre Band eigentlich. Und The Return of the Durruty Column als Reissue nach 45 Jahren, also 80 rausgekommen, 2025 zum 25. Jubiläum neu aufgelegt. Jetzt gibt es tatsächlich was Neues von The Durruty Column. Die haben mich nie aufgehört, Musik zu machen. Das 28. Album Renaissance betitelt. Die Aufnahmen dafür verliefen ganz ungezwungen. Oft fanden sie in Rileys Küche statt und es wurde nur eine minimale Studioausrüstung verwendet. Hier kommen The Durruty Column mit Liars.

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1: The Dirty Column, gegründet 78 in Manchester, immer noch aktiv. Neues Album Renaissance betitelt, davon hörten wir Liars. Auch die nächste Band wurde 78 gegründet, und zwar Scritti Politti, kam damals aus Leeds. Und ja, Hauptmitglied oder immer noch einziges verbliebene Bandmitglied des Green Guard Side. Ihr zweites Album damals, Cupid and Psyche 85, als 85 veröffentlicht wurde, gab es damals nur als CD. Muss ich mir vorstellen, CD ist ja damals das neue Medium und der heiße Scheiß. Und LPs hat man gar nicht mehr gemacht, weil man dachte, CDs sind einfach viel besser. Hat sich dann doch anders entwickelt zum Glück. Aber diese Platte jetzt hier von Scritti Politti, Cupid and Psyche 85, gibt's jetzt wieder veröffentlicht. Das erste Mal auf Vinyl tatsächlich. Und wie es sich so gehört, nicht nur die Originalsongs, sondern handverlesene neue Songs dabei aus dem Archiv der Band als Bonusmaterial. Und die Platte ist schon echt klasse. Das erfolgreichste Album auch dieser Band, verkörpert so ein bisschen den Pop-Maximalismus der 80er Jahre, hat aber auch Anleihen der damals aufkommenden Hip-Hop-Szene und auch Dub-Sounds und Reggae-Sounds sind dabei. Hier ist Gritty Politti mit The Word Girl.

Ihr hört Neuland auf Byte FM. Hier gibt's die neuesten Platten der Woche. Und hier gibt's jetzt unser Album der Woche. Das kommt von Pearl and the Oysters und trägt den Titel Monkey Mind. Pearl and the Oysters sind Juliette Paul Davis und Joachim Pollack. Beide kommen aus Paris, lernen sich schon zu Schulzeiten kennen, teilten damals schon eine Liebe für den Jazz der 70er Jahre und auch 90er Neo Space Age Pop im Stile von Bands wie Stereolab zum Beispiel. Studierten dann in Paris Jazz und Musikwissenschaften, fühlten sich aber in der Pariser Musikszene nicht so richtig wohl, war damals auch, glaube ich, sehr stark geprägt von französischem Hip-Hop und dann später auch diesem French Touch natürlich, diese French House Musik. Also gingen sie in die USA, 2015 war das, erst nach Gainesville, Florida und dann nach Los Angeles. Und genau, von dem Album Monkey Mind, gerade eben der Track Wide Awake, der nächste Song von Pearl and the Oysters, ist eine Hommage an die Wohnadresse, die erst in L.A., wo sie gewohnt haben, also die Straßenecke, nämlich Stratford and 52nd. Track kommt hier von Pearl and the Oysters.

Stratford in 50 Second, die Straßenecke, wo die beiden wohnten, als sie nach L.A. zogen. Die beiden, das in diesem Fall hier, Pearl and the Oysters, Juliette Pearl Davis und Joachim Pollack. Der Track gerade eben von ihrem neuesten Album Monkey Mind, unser Album der Woche. Produziert von Jonathan Rado, kennt ihr als Mitglied von Fleet Foxes und auch als Produzent von diversen anderen Bands. Darauf zu hören gibt es eine Mischung aus Yachtrock, 60s Funk, ganz viel Pop und auch eine ganz große Portion vom brasilianischen Flair ist zu hören. Letzteres vielleicht noch ein Überbleibsel von ihrem 2024er Album Planet Pearl, auf dem ihre Liebe zu brasilianischer Musik noch mehr zuvor in den Vordergrund trat als jemals zuvor. Monkey Mind ist die 6. Platte von Pearl and the Oysters und Die Qualität der Songs erstaunlich hoch, wirklich all killers, no fillers, wenn ich das mal so sagen darf. Hier ein weiterer Track von Pearl on the Oysters, Doom Mood.

Doomood, ein Track von Pearl and the Oysters von ihrem Album Monkey Mind. Das ist hier bei uns bei BadFM Album der Woche. Wenn ihr möchtet, könnt ihr mehr dazu nachlesen online auf unserem Blog oder in unserem Blog unter, na klar, byte.fm. Es geht weiter mit App. App sind ein Trio aus London. Zu einem Lev Chalen, der ist Produzent, dann am Gesang Will Rowland und am Schlagzeug Scott McDonald. Die haben vor 2 Jahren ihre Debüt-EP All at Once veröffentlicht, 5 Tracks drauf. Da traf Electronic auf Rave, auf Beats und vor allen Dingen auf verträumte ätherische Stimmen von Stimme von Will Rowlands und man hatte so Chormusik-Assoziationen. Jetzt gibt es mit Shallow Hits das Debütalbum von App, also 2 Jahre nach der EP, hat echt lange gedauert und auch die Platte lebt von in erster Linie von den sehr, sehr schönen Stimmen und von dem rhythmischen Unterbau und ja, dadurch einen sehr eigenen Charakter, der manchmal an Animal Collective erinnert. Hier kommen App mit Now You Know.

Now You Know. Das waren App, ein Trio aus London, der Song von ihrem Debütalbum Shallow Hits betitelt das Ganze. Kennt ihr noch Hardfi, eine Band aus Staines? Staines ist ein paar Meilen westlich von London. Die feierten vor gut 20 Jahren mit ihrem Debütalbum Stars of CCTV ziemlich großen, ziemlich internationalen Erfolg. Das Album haben sie damals mehr oder weniger selbst aufgenommen an den ungewöhnlichsten Orten, ohne große Produktionskosten. Die erste Auflage von 1000 Alben war schneller ausverkauft als erwartet. Darauf gab es zu hören clashartige Reggae-Vibes, klassische Rock-Sounds und pumpende Bässe, die den Spagat zum Elektrosound hinkriechten. Das Album erreichte Platz 1 der britischen Albumcharts und wurde weltweit 1,2 Millionen Mal verkauft. Damals auch für den Mercury-Preis nominiert. Das war vor 20 Jahren. Hardfi mit dem Album Stars auf CCTV. Ich habe danach nichts mehr von der Band gehört. Habe die so ein bisschen als One-Hit-Wonder abgestempelt. Wahrscheinlich auch halbwegs zurecht. Aber jetzt gibt es tatsächlich eine neue, eine vierte Platte, betitelt Sweating Someone Else's Fever. Und die Songs darauf, ja, gar nicht schlecht. Übrigens die Platte, die erste neue Platte seit 15 Jahren von Hardfi. Hier kommen sie mit Looking for Fun.

Ihr hört Neuland auf Bad FM. Ein neues Album gibt es von Panda Bear und Sonic Boom, betitelt A Question of When, davon gerade der Titelsong. Die Kollaboration von diesen beiden ist auf dem Papier erstmal ein bisschen ungewöhnlich. Auf der einen Seite Sonic Boom, also Pete Kemba aus dem britischen Rugby, ist Anfang 60, damals Mitglied der legendären Spaceman 3, mit denen er Jones und Pop neu erdachte. Auf der anderen Seite Panda Bear, also Noah Lennox aus Baltimore aus den USA, Ende 40, hat mit Animal Collective ja neues Folk und Elektronik auf neue Ebenen gebracht. Obwohl kennen sich die beiden? Panda Bear wohnt in Lissabon, Sonic Boom in so einem Vorort oder in der Nähe von Lissabon, wahrscheinlich in so einem Café beim Galau schlürfen den Weg gelaufen, keine Ahnung. Machen seit 2022 zusammen Musik, damals gab es ihr Debütalbum, jetzt das zweite Werk A Question of When, darauf Gesangsharmonien, 60s Flair, Hafenloops, basic elektronische Sounds, Sitarklänge und auch Sirenen, wie gerade eben gehört von irgendeinem Polizeiauto, keine Ahnung. Aber auf jeden Fall alles zusammen großer Psychedelic Pop, der glücklich macht. Hier nochmal Panda Bear und Sonic Boom mit dem Track Graveyard.

Aus diesem wundervollen Song muss ich leider rausgehen. Graveyard und ja, Panda Bear mit Sonic Boom zusammen. Vom Album A Question of When. Neuland geht dem Ende entgegen. Am Mikrofon bedankt sich fürs Zuhören Patrick Ziegelmüller. Nächste Woche ist mein Kollege Henning Tudor Kasbom hier für euch am Mikrofon. Letzter Song für heute bei Neuland auf BATFM kommt von Christian Prommer. Der ist Produzent, Schlagzeuger, DJ und Multiinstrumentalist. Kommt eigentlich aus München, inzwischen Berlin zu Hause. Bekannt vor allen Dingen für seine Arbeit mit dem Trübi Trio oder mit Fauna Flash und vielen anderen. Neues Album von ihm trägt den Titel Rhythmic Nocturne. Darauf gibt's die ganze Bandbreite von Deep House über Jazz bis zu Balearic Trip Hop und auch ja hypnotische Rhythmusexperimente. Viel Klavier dabei, Schlagzeug, Percussion, Cello und auch Streicher, die das Ganze erweitern. Hier von Christian Prommer der Track Trying Times und euch vielen Dank fürs Zuhören.

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2: Ich bin Dirk Zeitler. Der Bundestag hat das umstrittene Sparpaket zur Stabilisierung der Krankenkassenbeiträge beschlossen. Ziel ist es, die gesetzlichen Krankenkassen im kommenden Jahr um Milliarden zu entlasten und weitere Beitragserhöhungen zu verhindern. Vorgesehen sind Ausgabenbremsen unter anderem für Praxen, Kliniken und Apotheken sowie höhere Zuzahlungen für Medikamente. Das Gesetz soll heute auch den Bundesrat passieren. Die erneuten Spannungen zwischen den USA und dem Iran lassen die Spritpreise weiter steigen. Wie der ADAC mitteilte, kostete Diesel zum ersten Mal seit Mitte Mai im bundesweiten Tagesdurchschnitt wieder mehr als 2 Euro pro Liter.
3: Auch wenn die Spritpreise weiter unter denen vor dem Tankrabatt liegen, dass erneut die 2-Euro-Schwelle überschritten wurde, hat auch psychologische Effekte. Um mehr als 6 Cent stieg der Dieselpreis im Schnitt seit Anfang der Woche. Bei Super E10 waren es 4 Cent je Liter. Der wieder aufgeflammte Streit zwischen den USA und dem Iran um die wichtige Straße von Hormuz könnte die Lage weiter verschärfen. Auch der Ölpreis hat seit Wochenbeginn ein gutes Stück angezogen. Diana Kramer, Nachrichtenredaktion.
2: Verbraucherinnen und Verbraucher in Deutschland haben künftig das Recht auf Reparatur von Geräten. Nachdem der Bundestag das Gesetz zur Förderung der Reparatur von Waren bereits Ende Juni beschlossen hatte, gaben nun auch die Länder im Bundesrat grünes Licht.
4: Hersteller bestimmter Produkte wie etwa Waschmaschinen, Mobiltelefone, Tablets oder E-Bikes werden damit gesetzlich verpflichtet, ihre Produkte während der üblichen Lebensdauer zu einem angemessenen Preis zu reparieren. Außerdem müssen die Geräte künftig so gebaut sein, dass man sie reparieren kann. Wer also etwa den Akku so verbaut, dass ein Tausch nicht möglich ist, verstößt gegen das Gesetz. Die Neuregelung sieht auch Anreize für Verbraucher vor. Entscheiden Sie sich für eine Reparatur statt für den Tausch eines defekten Geräts, verlängert sich die laufende Gewährleistungsfrist um 12 Monate. Tine Klimach, Nachrichtenredaktion.
2: Die EU-Kommission wirft dem Meta-Konzern unzureichenden Jugendschutz bei Instagram und Facebook vor. Nach vorläufigen Ergebnissen einer Untersuchung fördern Funktionen wie personalisierte Empfehlungen, endloses Scrollen und automatisch startende Videos das Suchtpotenzial für Kinder und Jugendliche. Meta muss nun Stellung nehmen oder Änderungen vornehmen, andernfalls droht dem Konzern eine Geldbuße. Zum Wetter, die aktuelle Vorhersage des Deutschen Wetterdienstes. Heute zeigt sich das Wetter zweigeteilt. Im Südwesten scheint meist die Sonne, dazu wird es mit 29 bis 34 Grad hochsommerlich heiß. Im Nordosten ziehen zeitweise Wolken durch, dort werden 25 bis 29 Grad erreicht. An der See bleibt es etwas kühler. Morgen geht es vielerorts sonnig weiter, nur im Nordosten sind einzelne Schauer möglich, am Alpenrand am Nachmittag vereinzelt Gewitter. Im Süden und Westen steigen die Temperaturen bis auf 35 Grad.
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The Sound Carriers waren das mit The Outsider zum Start in das BYTE-FM Magazin heute. Mein Name ist die Lara Händler, ihr hört mich live aus dem BYTE-FM Studio und ich bekomme heute auch Besuch. Und zwar gegen 16 Uhr ist die portugiesische Singer-Songwriterin Maro bei mir zu Gast in der Sendung. Die hat vor kurzem ein neues Album rausgebracht und ist gerade auf Tour. Vor ihrem Konzert heute Abend in Hamburg spreche ich mit ihr hier im BYTE-FM Magazin. Jetzt erstmal Liz Lawrence mit None of My Friends.

Die britische Musikerin Liz Lawrence war das mit None of My Friends. Manchmal entstehen die besten Ideen ja erst, wenn es etwas ruhiger wird. Und genau darum geht es bei unserem Track des Tages. Der kommt heute nämlich von der japanischen Psych-Kraut-Folkband Maya Ongake und heißt Astral Echoes. Mit dem Song kündigt die Band ihr zweites Album an, Nothing Space Music. Nach Jahren auf Tour und immer größeren Bühnen entstand nämlich bei den vier MusikerInnen der Wunsch, wieder mehr Stille in ihr Leben und ihre Musik zu lassen. Deshalb richteten sie sich ihr eigenes Nothing Space Studio ein, wo sie ihr neues Album aufgenommen haben. Unser Track des Tages, den hört ihr jetzt schon, Astral Echoes, beschäftigt sich genau mit dem Moment, in dem Inspiration entsteht. Nicht indem man sie erzwingt, sondern indem man geduldig auf sie wartet. Und das Album Nothing Space Music von Maya Ongake erscheint am 7. August. Den vorbeschienenen Song Astral Echoes hört ihr jetzt hier im Byte FM Magazin.

Astral Echoes von Maya Ongake. Unser Track des Tages bei Byte FM. Und weitere ausgewählte Tracks des Tages hört ihr morgen ab 17 Uhr mit Henning Tudor Kasbohm mit Hintergrundinfos und ein paar musikalischen Querverweisen.

Green Tea Peng mit Dingeling hier im Weiterfem Magazin um gleich 20 nach 2. Ich habe als nächstes einen ersten Konzerttipp für alle HamburgerInnen. Im August findet wieder über 3 Wochen das internationale Sommerfestival auf Kampnagel statt. Da gibt es wie immer auch ein diverses Musikprogramm. Am 14. August übernimmt da zum Beispiel Heavy Feelings, eine Plattform aus Köln, die MusikerInnen und KünstlerInnen aus ganz unterschiedlichen Szenen zusammenbringt. Es geht da vor allem um neue Verbindungen zwischen Soul, Hip-Hop, elektronischer Musik und experimentellen Sounds. Mit dabei sind DJ Jada, Smiki, Parissa Chagi und Ahmed Mateen alias Ninja Kid Soul zusammen mit dem Hamburger Musiker Aga John von Kabul Fire Records. Und die beiden hört ihr jetzt hier schon mal zusammen. Das sind Ninja Kid Soul und Aga John mit ihrem Track Gap Shit 2-2 Semitones.

Gap Shit, Minus Two Semitones von Ninja Kid Soul und Aga John. Die beiden treten gemeinsam beim Heavy Feelings Takeover beim Internationalen Sommerfestival auf Kampnagel in Hamburg auf, präsentiert von Byte FM. Ihr hört hier das Byte FM Magazin am Freitagnachmittag. Das sind LA Priest mit It's You.

Guts und Leron Thomas mit Man Funk hier im BYTEFM Magazin. Und Funk ist auch das Stichwort, das uns zum nächsten Song bringt. Genau heute wäre nämlich der US-amerikanische Keyboarder Johnny Griffith 90 Jahre alt geworden und er ist vor allem bekannt als Mitglied der Funk Brothers, der Studioband des Motown-Labels. Dadurch ist Griffith auch auf einigen Soul-Klassikern zu hören, unter anderem bei den Four Tops, den Supremes oder Marvin Gaye. Und mit dem hört ihr ihn jetzt auch hier. Das ist Heard It Through the Grapevine von Marvin Gaye mit Johnny Griffith am Keyboard.

Marvin Gaye mit Heard It Through the Grapevine. Am Keyboard habt ihr Johnny Griffith gehört. 2002 ist er mit 66 Jahren an einem Herzinfarkt gestorben. Heute wäre er 90 Jahre alt geworden. Und an dieser Stelle passend dazu noch eine kleine Sendungsempfehlung. Mehr von Marvin Gaye hört ihr nämlich morgen ab 18 Uhr in der Sendung Beat Repeat mit Benjamin Löhner. Da geht es um sein Album I Want You, das dieses Jahr 50 Jahre alt wird.

Vince Staples mit White Flag hier im BeiTFM Magazin um kurz nach 14:30. Wir kommen als nächstes zu einer deutsch-türkischen Musikerin, Güner Künyer, geboren in Izmir, aufgewachsen in Flensburg. Heute lebt sie in Berlin und verbindet mit ihrer Musik Post-Punk, Krautrock, Minimal Synth und Psychedelic Sounds mit Texten sowohl auf Türkisch als auch auf Englisch. Nach ihrem Debüt Aşk 2022 erschien letztes Jahr ihr zweites Album Yadamas. Darauf beschäftigt sie sich vor allem mit gesellschaftlichen und familiären Erwartungshaltungen. Und vor kurzem hat sie auch eine neue Single rausgebracht. Downtown heißt die und die hört ihr jetzt hier im BeiTFM Magazin. Danach gebe ich euch noch die genauen Informationen zu ihren beiden Konzerten durch.

Downtown von Güner Künya. Die spielt demnächst zwei Konzerte. Einmal in Heidelberg am 7. August beim Metropoling Festival und am 10. September im Sub Rosa in Dortmund, präsentiert von Byte FM. Hier hört ihr jetzt Marxist Love Disco Ensemble mit Material.

My Sins Are My Savior. Ein Song von dem neuen Album von Madonna, hier gemeinsam mit Stromae. 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

Texas Baby von Phi. Ihr hört das BeiteFM Magazin um 10.03 Uhr am Freitagnachmittag. Und ich habe noch eine weitere Konzertempfehlung im Rahmen des Internationalen Sommerfestivals auf Kampnagel in Hamburg für euch. Diesmal mit dabei ist unter anderem auch die sambische Rockband Witch, kurz für We Intend to Cause Havoc. Witch gehörte Anfang der 70er Jahre zu der wichtigsten Band des sogenannten Sam-Rock. Kurz nach der Unabhängigkeit Sambias entstand dieses Genre aus der Verbindung von traditionellen sambischen Rhythmen mit Rock, Psychedelic und Funk, inspiriert von Bands wie den Rolling Stones, Black Sabbath oder auch James Brown. Wirtschaftskrisen und die AIDS-Epidemie haben die Szene dann aber fast komplett von der Bildfläche verschwinden lassen. Auch Witch löste sich auf. Viele Bandmitglieder sind zum Beispiel auch an AIDS gestorben. Erst nach der Wiederveröffentlichung ihrer Alben 2012 wurde die Band um den Sänger Emmanuel Jagari Chanda wiederentdeckt und kehrte erstmals auf die Bühne zurück. 2023 erschien dann mit Sango das neue Studioalbum nach rund 40 Jahren. Und dann haben sie konstant nachgelegt. Dieses Jahr kam ein weiteres Album raus und davon hört ihr jetzt den Titeltrack. Das sind Witch mit Lazy Bones.

Witch mit Lazy Bones. Am 12.8. spielt die sambische Band im Rahmen des internationalen Festivals von Kampnagel im Mojo Club in Hamburg, präsentiert von Byte FM. Von Samrock kommen wir als nächstes zu einer US-amerikanischen Singer-Songwriterin. Das ist Jessica Hoop mit Red, White and Black.

How to Win at Rock, Paper, Scissors von The Streets hier im Byte FM Magazin. Es ist kurz nach drei, heute ist Freitag, der 10. Juli und morgen wird damit Moisturizer, das zweite Album von Wet Leg, ein Jahr alt. Die fünfköpfige Band von The Isle of Wight hat sich für die Aufnahmen in ein abgelegenes Landhaus zurückgezogen. Da entstanden dann in einem kreativen Rausch Songs über Verliebtheit und Besessenheit. Und von diesem morgen ein Jahr alten Album von Wet Leg hört ihr jetzt den Track CPR.

CPR von Wet Leg, ein Song von ihrem morgen einjährigen Album Moisturizer. Als nächstes hört ihr eine Band, die eine große Inspirationsquelle für Wet Leg ist. Das sind The Strokes mit The Adults Are Talking.

the Strokes mit The Adults Are Talking. Ihr hört das bei TV Magazin am Freitagnachmittag um 2:50. Wir kommen als nächstes zu einem US-amerikanischen Singer, Songwriter und Produzenten, und zwar Tyler Ballgame. Der kommt im August für ein paar Konzerte nach Deutschland, hat Anfang des Jahres sein Debütalbum veröffentlicht. Das ist komplett analog entstanden, bewegt sich zwischen Classic Rock, Indie und Americana. Inhaltlich geht's um die Sehnsucht nach Nähe, um Liebe und Selbstzweifel. Und von dem Album hört ihr jetzt den Titeltrack. For the First Time ist das von Tyler Ballgame. Gleich im Anschluss gibt's dann noch die Details zu den Konzerten.

for the First Time von Tyler Ballgame. Der ist im August auf Tour. Los geht's am 10. August in Hamburg im Knust. Danach geht's weiter in Frankfurt am Main, am 17. August in der Brotfabrik und am 25. August später in Erfurt im Franz Mehlhose, präsentiert von Byte FM. Hier geht's jetzt weiter mit Fiona Fiesco. Stacy heißt der Song.

Fiona Fiasco mit Stacy hier auf BYTE.FM am Freitagnachmittag. Und die BYTE.FM-Redaktion sucht ja jede Woche ein besonders hörenswertes Album für euch aus, das wir euch dann Tag für Tag vorstellen. Diese Woche ist das Monkey Mind von dem französischen Duo Pearl and the Oysters. Mittlerweile leben die beiden in Los Angeles. Und auf ihrem neuen Album verbinden die beiden Jazz, Bossa Nova, Softrock, französischen Pop und elektronische Klänge. Der Albumtitel Monkey Mind greift ein buddhistisches Konzept auf. Monkey Mind beschreibt nämlich diesen Zustand der inneren Unruhe, ein Geist, der ständig rast und von einem Gedanken zum nächsten springt. Und das erklärt sich auch ein bisschen mit der Entstehungsgeschichte des Albums. Angefangen daran zu arbeiten haben Pearl and the Oysters nämlich Anfang 2025 während der Waldbrände in Los Angeles und auch beeinflusst durch die politische Stimmung nach Donald Trumps Wiederwahl. Der Song Wide Awake entstand zum Beispiel nach einer Panikattacke kurz nach den Bränden in Kalifornien und dreht sich um die schwierige Auseinandersetzung mit Verfall und Vergänglichkeit. Den Song hört ihr jetzt hier, das sind Pearl and the Oysters mit Wide Awake.

Ein Song von unserem aktuellen Album der Woche, das waren Pearl and the Oysters mit Wide Awake. Wir hören jetzt noch einen weiteren Song zum Thema Vergänglichkeit. Das sind Not mit Alles ist vergänglich.

Die Hamburger Band Not mit Alles ist vergänglich hier im Byte FM Magazin um kurz vor 3:30. Wir kommen als nächstes zu einem Artist aus den USA, aus Nevada, Current Joyce. Der kommt im August nämlich für 4 Konzerte nach Deutschland. Hinter dem Projekt steckt der Musiker Nick Rattigan, bekannt ist auch als Sänger und Schlagzeuger der Indie-Surf-Rock-Band Surf Curse. 2015 hat er dann angefangen, unter dem Namen Current Joyce eigene Musik zu veröffentlichen. Zwischen Lo-Fi, Indie-Rock und Bedroom-Pop sind seitdem bereits 7 Alben entstanden. Seine letzte Solo-Single ist letztes Jahr rausgekommen, Damm heißt die. Und bevor ich euch gleich die Tourtermine nenne, hören wir den Track jetzt hier im Byte FM Magazin.

0: von Current Joys. Die sind ab August auf Tour in Deutschland. Am 9. August geht's los in München im Ampere. Dann geht's weiter in Hamburg im Grünspan am 13. August. Am 18. August spielt Current Joys in Berlin im Huxleys Neue Welt. Und am 20. August in Köln in der Kantine, präsentiert von Byte FM.
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Farsi war das hier auf BaldFM von Madani mit ihrem Track Dust. 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

Fire and Rain von James Taylor. 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Pitchen hier jetzt mit Mirror Test.

Georgia N. Muldow mit Blam hier im BeiteFM Magazin. Wir haben heute Freitag, den 10. Juli, und genau morgen jährt sich damit der Tod des US-amerikanischen Musikers Jonathan Melvoin zum bereits 30. Mal. Jonathan Melvoin kam aus einer sehr musikalischen Familie. Sein Vater war der Jazzpianist Mike Melvoin. Seine Zwillingsschwestern Wendy und Susanna spielten in den 80er Jahren unter anderem bei Prince. Er selbst konnte mehrere Instrumente spielen, war in den 90ern aktiv in Punkbands, zum Beispiel bei The Dickies, arbeitete später selbst auch mit Prince und seinem Nebenprojekt The Family zusammen, war da am Schlagzeug und den Percussions, unter anderem auf dem Prince-Album Around the World in a Day und Parade zu hören. 1996 war Melvoin als Keyboarder mit den Smashing Pumpkins unterwegs. Auf der Tour für ihr Album Melancholy and the Infinite Sadness starb er im Alter von 34 Jahren an einer Überdosis. Wir hören ihn jetzt hier am Keyboard. Das sind die Smashing Pumpkins mit 1979.

1979 von den Smashing Pumpkins mit Jonathan Melvoin am Keyboard. Morgen jährt sich sein Tod zum 30. Mal. Ihr hört das Beitefer Magazin am Freitagnachmittag. Das ist Obong Jaya mit Peace in Your Heart.

Peace in Your Heart von Obong Jaya hier auf Byte FM um 10 vor 4. 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

Girl mit Irgendwann ist jetzt. 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Das sind Bombing Tiger mit Home hier auf Byte FM.

Erika Badu mit On and On hier im Weite FM Magazin um kurz nach vier. Ich habe noch einen weiteren Konzerttipp für alle Hamburgerinnen im Rahmen des internationalen Sommerfestivals auf Kampnagel. Am 13. August wird da auch das Duo Kiss Facility auftreten. Dahinter stecken die emirati-ägyptische Sängerin Maya Al-Khateri und der irisch-chilenische Musiker Salvador Navarrete, der unter seinem Künstlernamen Sega Bodega schon mit KünstlerInnen wie Björk oder Odosalia zusammengearbeitet hat. Mit Kiss Facility verbinden die beiden Shoegaze, Dreampop und experimentelle Clubmusik mit arabischem Gesang. Dieses Jahr ist ihr Album Khasna erschienen, das bedeutet so viel wie Schatzkammer auf Arabisch. Und von diesem Album hört ihr jetzt Kochena.

Cochena von KISS Facility. Am 13. August spielen sie auf Kampnagel in Hamburg im Rahmen des internationalen Sommerfestivals, präsentiert von Byte FM. Und wir wechseln jetzt direkt nach Lissabon. Ich bekomme gleich nämlich Besuch von der portugiesischen Singer-Songwriterin und Produzentin Mado. Die macht Musik zwischen Folk, Pop und elektronischer Musik, hat in den letzten Jahren mit KünstlerInnen wie Jacob Collier, Eric Clapton oder Maida Andrade gearbeitet, Portugal 2022 beim Eurovision Song Contest vertreten und ist jetzt aktuell mit ihrem neuen Album So Much Has Changed auf Tour. Heute Abend spielt sie in Hamburg im Knust. Davor ist sie bei mir im Byte FM Magazin. Hier hören wir sie jetzt erstmal mit dem Titeltrack von ihrem Album So Much Has Changed, ist das von Mado.

0: you know, I'm still gonna have lows and things are gonna feel hard, but in a way it's kind of, there's an understanding now of mine, at least, that it's everything kind of passes, you know, the whole phrase, this too shall pass, and it's a bit that. So I think inevitably that feeling ends up transpiring in the music itself.
1: I'll quickly translate for listeners. Wir haben kurz über die Tour von Mado gesprochen, die ist jetzt nämlich schon eine Weile unterwegs, heute eben in Hamburg, freut sich auf die Show und auch hier in der Stadt zu sein. Und dann haben wir ein bisschen gesprochen über ihr neues Album, das hat sie geschrieben in dem Zeitraum, in dem sie 30 geworden ist, und hat dadurch irgendwie einfach so einen anderen Blick bekommen auf viele Dinge, auch auf verschiedene Phasen des Lebens anders zurückgeguckt, gelernt, nicht zu bereuen, und das spiegelt sich eben alles in ihrem Album wieder, davon ist es inspiriert. Ein Song auf dem Album ist auch eine Danksagung an ihre Familie, vor allem an ihre Mutter, und dann habe ich nochmal gefragt, wie die Familie reagiert hat, den Song zu hören, und waren natürlich auch alle sehr berührt, weil es sind sehr emotionale Songs, wir hören gleich auch nochmal rein, und Mado war es auch wichtig, dass diese Songs zu emotional sind, aber trotzdem so eine Leichtigkeit beibehalten, weil sie eben trotz allem, was passiert, immer positiv bleibt und gelernt hat, eben anders auf Dinge zu schauen. Genau, und bevor wir darüber weiter reden, hört ihr das jetzt auch einmal selber, ein weiterer Song von dem Album, das ist Mado mit Kiss Me.

era de Acuario, Deixa o Sol Entrar von Maro und Anna Moda. Mit ihrem aktuellen Album ist Maro gerade auf Tour und spielt heute Abend in Hamburg im Knust, präsentiert von Byte FM.

Die kanadische DJ und Produzentin Jada G ist das mit Both of Us. Und Jada G ist dieses Jahr auch dabei beim Habitat Festival in Hamburg. Da gibt es 32 Stunden lang elektronische Musik am Reiherstieg in Wilhelmsburg. Vom 18. bis 19. Juli ist da Nonstop Rave angesagt. Mit dabei sind unter anderem Marcel Detmann, DJ Gigula, Mischluft oder auch Avalon Emerson, eine US-amerikanische DJ und Produzentin, die in ihren Sets House, Techno, New Wave und Disco verbindet. Daneben veröffentlicht sie aber auch eigene Musik. Zuletzt erschien ihr Album Written into Changes. Davon hört ihr jetzt den Track Goddamn Finito.

God damn, finito von Avalon Emerson. Dieses Jahr beim Habitat Festival in Hamburg-Wilhelmsburg dabei. Das findet am 18. und 19. Juli statt, präsentiert von Byte

Die australische Band Banana Gun ist das mit Do Yeah hier im BeiTV Magazin um 16:45. Und wir richten den Blick nochmal in die Vergangenheit. Genau heute vor 20 Jahren ist The Eraser erschienen, das Solo-Debüt von Thom Yorke. Den kennt ihr vermutlich vor allem als Sänger von Radiohead. Nach der Tour zu ihrem Album Hail to the Thief 2003 hatte die Band eine Pause eingelegt und die nutzte Yorke direkt, um an Musik unter seinem eigenen Namen zu arbeiten. Die ersten Ideen entstanden als instrumentale elektronische Skizzen auf seinem Laptop. Gemeinsam mit dem Produzenten Nigel Godrich hat er daraus dann komplette Songs entwickelt. Und das Album, was daraus entstanden ist, darauf sind sehr politische Songs. Auf The Eraser geht es um Klimawandel, politische Manipulation, das Gefühl von Ohnmacht und auch die Frage, wie Regierung und Medien unbequeme Wahrheiten aus dem öffentlichen Bewusstsein verdrängen. Daher auch der Titel des Albums The Eraser. Von diesem heute 20 Jahre alten Album hört ihr jetzt Black Swan von Thom Yorke.

Der Frontmann der Band Radiohead, Thom Yorke, war das hier mit Black Swan. Der Song ist heute vor genau 20 Jahren auf seinem Debüt-Soloalbum The Eraser erschienen.

Die kanadische Band Man I Trust war das mit Husk. Und auch die nächste Künstlerin, die ich euch vorstelle, kommt aus Kanada, und zwar Kia Wiel. Die spielt am 12. August in Hamburg auf der MS Stubnitz. Kia Wiel macht dekonstruierte experimentelle Songs mit Gitarre, Stimme und elektronischen Sounds und Einflüssen aus Avant-Pop, Glitch und Folk. Ihr neues Album Vapor erscheint nicht auf einmal, sondern wächst über das ganze Jahr hinweg, Song für Song. Für sie ist es eine Art musikalisches Tagebuch, in dem jeder Track einen flüchtigen Moment ihrer Kreativität festhalten soll. Ende Juni hat sie daraus die EP Delay veröffentlicht. Den Titeltrack hört ihr jetzt hier bei Byte FM. Das ist Kia Wiel mit Delay.

Vicky Avil mit Delay hier im Weiterfern Magazin. Am 12. August könnt ihr sie in Hamburg live auf der MS Stubnitz erleben. Präsentiert von Byte FM.

Cat Power und Angel Haze mit Manhattan im Ryan Hemsworth Remix. Und damit kommen wir zum Ende des BeiTFM Magazins an diesem Freitagnachmittag. Hier im Programm geht's gleich weiter mit dem Taz Mixtape im Web. Auf UKW in Hamburg mache ich direkt weiter mit dem Konzertkalender. Und in Berlin hört ihr die Sendung Caramba mit Klaus 4. Mein Name ist die Lara Händler. Ich verabschiede mich mit neuer Musik aus Mexiko. Caden y los Remedios mit Creación del Universo. Schön, dass ihr dabei wart. Bis zum nächsten Mal. Ciao.

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2: Ich bin Dirk Zeitler. Der Bundesrat hat das Gesundheitssparpaket der Bundesregierung passieren lassen. Einen Antrag, den Vermittlungsausschuss anzurufen, fand in der Länderkammer keine Mehrheit. Das umstrittene Sparpaket soll neue Beitragserhöhungen bei den gesetzlichen Krankenkassen verhindern.
3: Das Paket sieht vor, dass Praxen, Kliniken, Apotheken und Pharmabranche weniger Geld ausgeben, aber auch die Versicherten müssen mit mehr Zuzahlungen und weniger Leistungen rechnen. Insgesamt sollen so schon im kommenden Jahr fast 19 Milliarden Euro gespart werden. Scharfe Kritik kommt von der Opposition. Sie warnt etwa vor überlasteten Ärzten und einem Krankenhaussterben. Thomas Brock, Nachrichtenredaktion.
2: Berlins regierender Bürgermeister Kai Wegener gibt seine Spitzenkandidatur für die CDU zur Abgeordnetenhauswahl im September auf. Er soll demnach bis zur Wahl jedoch regierender Bürgermeister bleiben. Wegener zieht damit Konsequenzen aus einer monatelangen Debatte um falsche Angaben über sein Krisenmanagement nach einem großen Stromausfall im Januar. Jetzt wird verhandelt. Die DFB-Spitze ist auf dem Weg nach New York. Dort erwartet sie Jürgen Klopp zu den angekündigten Gesprächen über den Bundestrainerjob.
4: Grundsätzlich wissen Jürgen Klopp und der DFB, ja, wir wollen. Jetzt geht's zum einen sicherlich um Kompetenzen, auch um das Team um den neuen Bundestrainer herum, wobei ja schon klar ist, dass Sportdirektor Rudi Völler weitermachen soll und will. Und dann geht's natürlich auch ums Geld, um Klopps Gehalt, klar, und um eine mögliche Ablöse für Red Bull, wo der DFB-Wunschkandidat ja noch bis 2029 unter Vertrag steht. Aber mit Red Bull scheinen eventuell anstelle einer Ablösesumme auch andere Modelle denkbar. Thomas Thonfeld, Sportredaktion.
2: Die Gefahr von Waldbränden wächst. Wie in den Karten des Deutschen Wetterdienstes zu sehen ist, färben sich immer größere Gebiete Deutschlands im Waldbrandgefahrenindex rot. Zuerst ist der Südwesten betroffen, später kommt auch der Nordosten dazu. Am Samstag ist die Gefahr am größten an der Grenze zwischen Baden-Württemberg und Rheinland-Pfalz sowie zu Frankreich. Zum Wetter, die aktuelle Vorhersage des Deutschen Wetterdienstes. Heute zeigt sich das Wetter zweigeteilt. Im Südwesten scheint meist die Sonne, dazu wird es mit 29 bis 34 Grad hochsommerlich heiß. Im Nordosten ziehen zeitweise Wolken durch, dort werden 25 bis 29 Grad erreicht. An der See bleibt es etwas kühler. Morgen geht es vielerorts sonnig weiter, nur im Nordosten sind einzelne Schauer möglich, am Alpenrand am Nachmittag vereinzelt Gewitter. Im Süden und Westen steigen die Temperaturen bis auf 35 Grad.
0: Das waren die Nachrichten.
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7: Hallo und herzlich willkommen zum Taz Mixtape. Eine Stunde lang hört ihr hier auf Byte FM die Pop- und Musikthemen aus der Taz, vorwiegend vorgetragen von den jeweiligen AutorInnen. Unser erstes Thema führt uns in ein dänisches Museum in Aarhus und dieser Song hier, der führt uns wiederum hin zu diesem ersten Thema oder bringt uns doch zumindest ins Museum. Wir hören Erdmöbel mit Museumsladen.

Unruly, The Body in Punk. So heißt derzeit eine Ausstellung im Aros Museum in Aarhus. Julian Weber hat sie für die Taz besucht und schreibt darüber in seinem Artikel Zwei Herzen, eine Radikalität. Ich zitiere aus dem Artikel und Julian Weber bewegt sich durch die Ausstellung. Zwei Fotos einer jungen Frau stechen sofort heraus. Um den Hals trägt sie eine feingliedrige Kette, deren lange Stacheln nach außen und innen gerichtet sind. Zu sehen ist die dänische Künstlerin Nina Sten Knudsen, die den Schmuck 1979 entworfen hat. Die Bilder sind Teil der Ausstellung Unruly, The Body in Punk im Aros Museum der dänischen Stadt Aarhus, zusammengestellt von der Berliner Kuratorin Marie Skov. Nina Sten Knudsen gehörte zwischen 1976 und 1982 den Künstlervereinigungen De Unge Wilde und King Kong in Kopenhagen an. Punk war die Hauptinspiration für ihr künstlerisches Werk, das den eigenen Körper und die ihn umgebende Stadt immer wieder thematisiert hat. Zwei Herzen schlagen in der Brust von Punk, schreibt Skov im Ausstellungskatalog. Eines ist nihilistisch und das andere erfinderisch. Beide sind sie in ihrer Radikalität romantisch veranlagt. 130 Exponate hat Skov zusammengetragen. Ikonisch gewordene Werke wie Werbegrafiken des Designers Jamie Reed für die Single Anarchy in the UK, der Sex Pistols, aber auch Entlegenes wie Fotos von einem Punk-Festival in Aarhus 1978.

Objekte aus den Anfangstagen von Punk, so zum Beispiel auch Plakatkunst zum Album Nevermind the Bollocks von The Sex Pistols, die wir hier gerade gehört haben, mit Anarchy in the UK, sind derzeit in einer dänischen Ausstellung unter dem Titel Unruly, the Body in Punk zu sehen. Wir hören einen weiteren Ausschnitt von Julian Webers Artikel. Er schreibt über die Atmosphäre in den Museumsräumen. In der Aarhuser Ausstellung symbolisieren schwarze Wände, grelle Lichtkegel und laute Musik den psychischen Ausnahmezustand, den der Niedergang mit sich bringt. Es lässt sich als Statement gegen die klinisch saubere Umgebung des Museumsgebäudes lesen. Selbst heute bleibt das archaische Gerumpel von Punk ein Fremdkörper im hellen, voll verglasten und weiß gestrichenen Ambiente des Aros, dessen Architektur alles im Zentrum von Aarhus überstrahlt. Das Renitente und Widerständige, das der Ausstellungstitel Unruly suggeriert, löst die Ausstellung ein. Nicht nur die Exponate, auch Schattenwürfe, Lichteffekte und brutalistische Stahlgerüstbauten transportieren das Abweisende und Monströse im Zusammenspiel mit der Musik, den Fotos und den Filmen, sodass das Antispektakel des Punks anschaulich wird. Die Kuratorin Skoff legt Wert auf die feministische Perspektive des frühen Punks und hat viele Werke von Frauen ausgewählt. Punk war ein Sammelbecken für AußenseiterInnen, wie die Künstlerin Polly Styrene, erste afrobritische Punksängerin, von der frühe Fotos und Werbeanzeigen für ihre Alben in Aarhus zu sehen sind. Noch heute bestechen der Mut und das Selbstbewusstsein der damals 19-jährigen Frau, die im Juli 1976 ein Konzert der Sex Pistols gesehen hatte und daraufhin selbst die Band X-Ray Spex gründete. Soweit Julian Weber in der Taz und wir hören einen Song von X-Ray Specs, Plastic Bag.

0: X-Ray Specs, Plastic Bag, ihr gehört im Taz Mixtape auf Byte FM. Und von Punkrock der 70er Jahre kommen wir hier im Taz Mixtape nun zu Verweisen auf die Dance-Kultur seit spätestens den 80er Jahren. Vergangene Woche haben Taz-Autorin bereits das Popwerk von Madonna in kleineren Episoden Revue passieren lassen. Und diesmal, da widmet sich Juliane Liebert in einer Rezension dem neuen Album Confessions 2. Wir hören Byte FM-Kollegin Sonka Hinders mit Auszügen aus ihrer Kritik.
1: Das neue Madonna-Album Confessions 2 wird gerade als Rückkehr zu ihrer großen Form gefeiert. Neuer Teil des Kanons sei es der Pop-Phönix aus der Asche, hohe Bewertungen durch die Bank. Madonna ist eine Legende, die nach 20 Jahren zu ihrer wahren Stärke zurückkehrt. Man gönnt es ihr, nicht zuletzt, weil die Musikindustrie Frauen jenseits der industrieüblichen Verwertbarkeitsgrenze selten gut behandelt. Dennoch fragt man sich beim Hören, ob man das gleiche Album bekommen hat wie die Bejubelnden. Klar, Madonna ist wieder im Club, Madonna arbeitet wieder mit dem richtigen Produzenten, in diesem Fall der Brite Stuart Price, der schon Confessions on a Dancefloor produzierte. Und Madonna klingt wieder ansatzweise nach Madonna. Der Madonna, nach der man sich zurücksehnt, während die Welt im Chaos versinkt. Aber wenn da nicht Madonna drauf stünde, würde dieses doch eher mittelmäßige Trance-House-Pop-Wannabe-Taschenfeuerwerk derart gefeiert werden?

0: Danceteria von Madonna. Juliane Liebert findet in ihrem Artikel über das neue Album Confessions 2 Kritik an den eher schematisch gehaltenen Songtexten auf dieser Platte und allzu professionellen Dance-Produktionen. Sonka Hinders liest aus Juliane Lieberts Text in der Taz.
1: Danceteria, ein Track über den berühmten New Yorker Club, in dem Madonnas Karriere begann, ist etwas weniger Phrase, weil sie darin konkrete Erlebnisse beschreibt. Aber abgesehen davon bleibt das Album musikalisch über weite Strecken generisch. Ein wenig EDM, ein bisschen UK Garage, Sprechgesang, Breakbeats, aber die Arrangements sind spannungslos, die Drops vorhersehbar und es gibt keine einzige Hookline, die einem auch nur bis zum nächsten Song im Gedächtnis bleibt. Das ist kein guter Pop, kein guter House von Trance, ganz zu schweigen. Zudem fragt man sich, was meint eigentlich Confession? Confessional Pop Music? Was beichtet sie denn? Lily Allens letztes Album West End Girl war tatsächlich confessional, ob man das nun gut oder peinlich fand. Was genau gibt Madonna preis? Madonnas Verdienste in der Popgeschichte in Mode, Körperpolitik und Selbstinszenierung sind beispiellos. Aber gestanden wird hier wenig Aufregendes und Nostalgie allein trägt kein überlanges Album.
0: Und wir hören einen Song von Lily Allens Album, das hier genannt wurde, Pussy Palace.

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1: Ein Thema, das unweigerlich mit Popkultur verknüpft, verbunden ist und gerade eben auch schon in diesem Taz Mixtape hier im Zusammenhang mit Madonna aufgetaucht ist, das ist die Mode. Beate Schäder widmet sich in ihrem Artikel Schluss mit der Zurückhaltung aktuellen Modeshows in Berlin.
2: Vor ein paar Tagen erst hatte Berlin wieder einmal über das seit 2014 stillgelegte internationale Kongresszentrum ICC diskutiert. Ende Juni hatte der Senat seine Vergabeempfehlung für ein Projekt ausgesprochen, bei dem ein Kulturquartier mit Gewerbe, Hotel und Gastronomie entstehen soll. Geschätzte Kosten 400 Millionen Euro. Finanzierung komplett unklar. Es kann also dauern, bis sich da etwas tut. So lange kann der raumschiffartige Bau wenigstens für Fashion-Shows herhalten, wie jetzt etwa für das Kölner Männermodelabel Marke. Relics and Remnants heißt die neue Kollektion des Designers Mario Keine passenderweise. Rund um die Gehirn genannte Lichtskulptur von Frank Öhring ließ er Models in Looks marschieren, die auf andere Weise ebenso aus der Zeit gefallen scheinen wie das Gebäude selbst. Inspiration dafür war, so ist nachzulesen, unter anderem Virginia Woolfs Zeitenwanderer Orlando. Dessen Wiedergänger steckte Keine in Looks, deren Silhouetten mal an die Hosenröcke der Rheingrafen des 17. Jahrhunderts, mal an Bomber- und Frackjacken, barocke Unterwäsche oder Hemden aus der Renaissance erinnerten. An Armen und Revers klimperten dazu üppige Bettelarmbänder und Perlenschnüre. Passend zu den Orlando-Wiedergängern hören wir jetzt Orlando von Blood Orange.

0: an insult that we often put onto a lot of folk is like, oh, you're doing too much. 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
2: Orlando von Blood Orange, und wir hören hier im Taz Mixtape einen weiteren Ausschnitt von Beate Scheder aus ihrem Artikel über die Modeszene in Berlin.
3: Ein Hut ist keine Kleidung, er ist ein Ausrufungszeichen, hat der irische Haute Couture-Modist Philip Treacy, der regelmäßig Mitglieder des britischen Königshauses mit seinen Hutkreationen ausstattet, einmal gesagt. Zu Gesicht bekommt man solche in Berlin normalerweise äußerst selten. Eine ganze Reihe von tragbaren Ausrufungszeichen aber war am Freitagabend an einem eher weniger royalen Ort der Stadt zu sehen. Direkt am Cotti, wo sich das Designstudio Hulfe befindet, gegründet von den Künstlerinnen Daphne Ahlers und Lilly Thiessen im Jahr 2020. Die beiden entwerfen Mode, die ihre Trägerinnen auf die eine oder andere Art und Weise in der Bewältigung des Lebens unterstützt. Das Wort Hulfe nämlich setzt sich zusammen aus Hilfe und dem niederländischen Namen der Märtyrerin Hulpe, die sich ein Bart wachsen ließ, um sich vor einer Zwangsheirat zu schützen. Als Alltagshilfe wirkt die neue Kollektion etwa mit Hüten aus Schattenspenden, der Sonnenschutzfolie oder mit einem integrierten Aschenbecher. Dazu trugen die Models verkehrt herumgetragene Shapewear-Bodies, BH-Tops als Röcke, ausgepolsterte Pos und Kleider, aus denen die Trägerin quasi herausschlüpft. Wir bleiben meine Hüten und hören zum Abschluss Raspberry Beret von Prince.

0: Ihr hört das Taz Mixtape auf Byte FM mit den Pop- und Musikthemen der Woche aus der Taz. Und Gerion Asmuth hat sich diese Woche einem Trio aus München gewidmet und hört, wie er schreibt, bei der Band Fruchtiger Beigeschmack Politjazz zum Tanzen. Und wir hören Gerion Asmuth.
1: Als kürzlich landesweit die Hitzerekorde purzelten, da machte die Berliner Polizei mal etwas richtig. Sie rückte mit Wasserwerfern an und spritzte los. Ein feiner Regen für die erhitzten Menschen. So cool kann Polizei sein. Natürlich hat das einen Beigeschmack, wenn man bedenkt, was die Polizei gewöhnlich mit ihren Wasserwerfern macht. Aber umso passender dann, dass fast zeitgleich das Münchner Trio Fruchtiger Beigeschmack einen Song ins Netz gestellt hat, der sich spritzig wie ein Wasserwerfer auf den Weg macht, der Sommerhit des Jahres zu werden. Zumindest für alles, was links ist. Holt den Löschzug, dreht das Wasser auf, vielleicht gibt's noch was zu retten, stünden wir nicht auf dem Schlauch, trällert Sängerin Melina Hehl im Refrain. Der Text ist alles andere als leichte Kost. Er nimmt die von Bundeskanzler Friedrich Merz angezettelte Stadtbilddebatte aufs Korn, verrührt sie mit der jugendgefährdenden Wiedereinführung der Wehrpflichtdebatte, tanzt nicht mal am Wort Genozid vorbei, würzt das mit Profitkritik und drohendem Faschismus. Alles, was Polit-Slogans aktuell so hergeben, musikalisch garniert mit Latin Jazz ohne Pauken, aber dafür umso mehr Trompeten, die das System vielleicht nicht ins Wanken, aber doch zum Tanzen bringen. Also hören wir mal rein in den Löschzug.

0: Bomberos.
1: Gerion Asmuth schreibt in der Taz über den Mix der Band: fruchtiger Beigeschmack, die politische Lyrik und Slogans eher auf selten gehörte Weise musikalisch einbetten. Gerade da haben wir von der Band Löschzug gehört. Und nun hören wir Gerion Asmuth mit einem weiteren Ausschnitt aus seinem Artikel.
2: Warum, fragt man sich, wird dieser Song nicht bei jeder vernünftigen Demo rauf und runter genudelt? Und warum spielt fruchtiger Beigeschmack nicht auf jedem dieser lässigen Festivals Land auf Land ab? Nun, besonders groß ist das Gesamtwerk des Trios noch nicht. Auch musikalisch ist es nicht besonders innovativ, aber wie bei guten Hip-Hop-Songs wird hier zusammengefügt, was zusammengehört. Intensive Texte auf einem passenden Beat. Im Netz findet sich die EP Script 1 des Nichts mit einem halben Dutzend Songs, die erkennen lassen, dass die Sängerin Hehl, Gitarrist Levi Kirner und Schlagzeuger Felix Zormeyer gern auch schwer scheinende Themen mit einer jazzigen Leichtigkeit angehen, selbst wenn es um Trennung geht, wie bei Nutzlos, oder um die allgemeine Irritation durch den Zustand der allernächsten Umwelt bei Ich höre mich nicht. Ich warte auf den Sommer, bis er vorbei ist, hieß eine Textzeile auf dieser EP. Damit das diesmal erst gar nicht so weit kommt, sollte jemand mal den Löschzug anschmeißen. Wassermarsch. Am Wochenende soll es wieder heiß werden. Und Hitze ist politisch. Und bis dahin hören wir am liebsten gleich nochmal Löschzug. Aber zur Abwechslung besser dann doch. Ich höre mich nicht.

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1: Ganz selbstverständlich zusammenfließen. So lautet in dieser Woche eine Artikelüberschrift in der Taz. Dort schreibt Victor F.F. Berha über das Moonshine-Kollektiv aus Montreal, die mit ihren Partyveranstaltungen rund um den Globus touren und jüngst zum Beispiel in Hamburg zu Gast waren. Wir hören Victor F.F. Berha.
2: Vor der Kontaktaufnahme mit Moonshine muss man sicherstellen, dass ein Mensch und kein KI-Chatbot auf die Anfrage antwortet. Stunden später ein Rückruf an eine andere Nummer. Mitglieder vom Moonshine-Kollektiv sind in der Leitung. Auf die Frage, ob Moonshine Partys veranstaltet, antwortet Erf Kalongo: Wir veranstalten nicht einfach Partys, wir kreieren künstlerische Welten. Wer verstehen will, warum das kanadische Kollektiv Moonshine in den letzten 10 Jahren zu einem der wichtigsten Namen der weltweiten Clubkultur geworden ist, muss nach Montreal schauen. Von dort aus bespielt Moonshine die Tanzflächen in aller Welt und weicht stilistische Grenzen auf. Verschmelzt sie oder bringt sie vollständig zum Verschwinden. Nicht nur musikalische Barrieren fallen, auch nationale und geografische Grenzen überwindet ihre Musik. Moonshine gründete ursprünglich der Sänger und DJ Pierre Quenders 2014 in Montreal. Und wie sich sein Werk heutzutage anhört, das hören wir jetzt mit dem Song Yo Te Quiero von Nego.

0: Aktuelle Musik von Pierre Quendas, hier gehört im Taz Mixtape, seines Zeichens Mitbegründer des kanadischen Moonshine-Kollektivs. Und Victor F.F. Berha beschreibt in der Taz, wie sich das Kollektiv zusammenfügt.
1: Die Mehrheit von Moonshine sind Kinder kongolesischer Einwanderer oder selbst noch im Kongo geboren, wie Gründer Pierre Quendas. Doch die Musik von zu Hause und der alten Heimat spielte in Montreal zunächst nur eine Nebenrolle. Kongolesischer Rumba, auch Rumba Lingala genannt, Coupe de Calais aus Côte d'Ivoire und südafrikanischer House wie Kwaito. Stattdessen lief überall dieselbe Musik, erinnert sich Kalongo. Also wir haben einen musikalischen Ort erschaffen, der sich wie zu Hause anfühlt, an dem genau andere diesen Sound entdecken können, sagt Quendas, der als Teenager von Kinshasa nach Montreal kam. Damit meint Quendas Dancefloor Clubs. Und aus dem Mut zur Lücke entwickelte sich Moonshine bald zu etwas Größeren. Die Partys fanden immer am ersten Samstag im Monat nach Vollmond statt. Uhrzeit und Location wurden per SMS bekannt gegeben. Diesen Zweck erfüllt inzwischen ein Chatbot. Und Moonshine produziert auch eigene Musik. Hier ein Song vom Moonshine-Mitglied DJ P2N mit Yeyo.

0: P2N mit Yeyo aus dem Moonshine-Kollektiv aus Kanada. Und das gerade, das war bereits das vorletzte Stück in diesem Taz-Mixtape.
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0: Bevor die Sendung nun aber vorübergeht, hier noch ein Ausblick auf die morgen erscheinende Wochentaz. Dort lest ihr unter anderem, wo die wilden Viren wohnen. Auf der Forschungsinsel Riems wird unter Hochsicherheitsbedingungen mit gefährlichen Krankheitserregern gearbeitet. Die Erkenntnisse sollen uns allen zugutekommen. Ein Besuch. Das als Ausblick auf die Wochentaz und mit einem Ausblick auf die kommende Folge des Taz Mixtape endet diese Sendung. Dann unter anderem Thema ein Ambient Field Recording Album von Anton Anishanka. Wir hören das Stück Sproba und ich danke euch fürs Einschalten und dabei sein. Mein Name ist Lars-Florian Wahlklang. Ich sage bis nächste Woche. Viel Vergnügen mit dem weiteren Programm hier auf ByteFM und mit der Taz.

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2: Hallo, recht herzlich willkommen zu Caramba bei FM. Mein Name ist Klaus Vier.

Schön, dass ihr dabei seid hier bei Caramba. Ich möchte euch zu der kleinen Sendung hier an dieser Stelle noch einmal in der Long Version begrüßen. Beginne das Ganze hier mit der Musik eines Produzenten, der mir in den letzten Jahren eigentlich immer näher gekommen ist. Mit seinem wirklich gelungenen Mix aus hausigen Tracks, Hip-Hop, Boogie und einigen Facetten mehr nachzuhören. Aktuell immer noch auf seinem Album Super Stuff, aus dem ich hier etwas spiele. Das Ding erschien so vor circa 4 bis 5 Wochen. Sweats and Clank.

Programm bei der FM. DJ Crush zählte in den 90er Jahren zu den Spinnen im Netz gewissermaßen, wenn es um weitgehend instrumentalen Hip-Hop ging. Aber er hat auch, haben wir gerade gehört, innerhalb einer wirklich fantastischen Zusammenarbeit mit dem leider inzwischen verstorbenen britischen Jazz-Gitarristen Ronnie Jordan natürlich an Tracks mitgewirkt, die durchaus auch vokale Anteile hatten. Ronnie Jordan meets DJ Crush aus den 90er Jahren. Ah, schön. Wunderbares neues Album einer britischen Formation namens Ebb.

Wir sind hier bei Karamov, bei dem Hoverfly, heißt der gerade gehörte Titel. Er kommt von London Electricity und ich finde ihn überragend, obwohl er keine spektakulären Merkmale aufweist. Aber er hat einen wunderbaren Roll, wie ich überhaupt sagen muss, dass London Electricity auch im letzten Jahr 2025 mitsamt Album innerhalb meiner Shows wirklich eine durchaus gewichtige Rolle gespielt hat. Ganz kurz mal eben, davor habe ich das kanadische Duo Cartel Madra gespielt, zwei Schwestern, um die es eine Weile etwas ruhiger war, die mit Evident to Me einen hübschen kleinen neuen Track veröffentlicht haben, den ich da gespielt habe. Und dann die, ich glaube aus London kommende dreiköpfige Formation Ab, die schreiben sich mit 3B wie Bertha und davor das E. Shallow Hits ist das Album der drei, das ich ausgesprochen gelungen finde. Schon im Vorfeld waren wunderbare Singles ausgekoppelt worden. Sehr hell in der Anmutung, wagemutige Keyboard-Passagen, Breakbeats. Manchmal schlägt das sogar in Richtung früher Vampire Weekend-Tracks, so leichter Afropop-Einflüsse wie im eben gehörten Track, wunderbare Satzgesänge. Kann man echt gut mit leben. Das Album ist erschienen auf einem Label, das ehemals sich auf Breakbeat Culture im allerweitesten Sinne fokussiert hat, Ninja Tune, aber gerade in den letzten Jahren immer auch mal wieder mit wirklich durch die Bank interessanten Bands um die Ecke kam. PVA etwa, das so in Richtung UK Postpunk oder aber jetzt hier Ab. So, was machen wir denn jetzt? Wir machen weiter mit dem neuen Album von The Rolling Stones, das heißt Foreign Tongues, und weist zwei Coverversionen auf, die ich recht gelungen finde. Die eine kommt von Chuck Berry, eine Nummer übrigens, die bereits von den Stones vor mehr als 60 Jahren erstmals aufgenommen worden ist, damals für die BBC. Und es gibt eine weitere Coverversion im Original von Amy Winehouse, You Know I'm Good, I'm No Good, und genau die möchte ich gerne spielen.

Wir sind hier bei Caramba auf Byte FM, Foreign Tongues, heißt das neue insgesamt 25. Studioalbum der Rolling Stones, aus dem ich eben einen Titel gespielt habe, um dann auch einen anderen zu erwähnen, den ich namentlich nicht genannt hatte. Er lag mir nämlich nicht auf der Zunge. Beautiful Delilah im Original von Chuck Berry befindet sich als zweite, wenn man so will, Coverversion auf diesem Album von den Rolling Stones. Eben die Mundharmonika. Ich mag es, wenn der Kerl sie spielt, von Mick Jagger. Und diese ewigen, ironischen, leicht höhnischen Untertöne, mit denen den Rolling Stones begegnet wird, nicht zuletzt aufgrund ihres fortgeschrittenen Alters, finde ich persönlich nicht so gelungen. Deshalb habe ich einfach mal versucht, in aller Sachlichkeit mich diesem Album zu nähern, das ich persönlich jetzt nicht überragend finde, sage ich ganz ehrlich. Viele Riffs und melodischen Fortschreitungen finde ich so ein bisschen so allzu familiär, bekannt, vertraut. Aber es hat doch Punkte. Und wenn ich im Wagen sitze und höre einen der Songs vor der berühmt-berüchtigten roten Ampel, werde ich mit Sicherheit nicht den Sender wechseln. So viel mal zu den gerade gehörten Geschichten, die noch nicht ganz auserzählt sind. Denn wir haben gerade die Schifrin Alliance gehört. Das ist eine Band, um den gebürtig aus der Ukraine kommenden Eduard Schifrin, der sich zunächst angeschickt hat, Wissenschaftler zu werden und schon einige Jahre her, wie man sich denken kann, an einer Uni in Moskau, da sogar zu Ruhm und Ehre gekommen ist, bevor er sich dann in Richtung Musik von England aus bewegt hat. Im letzten Jahr erschien ein Album von der Schifrin Alliance, ein Titel daraus, der Buddha Blues, den habe ich gerade gespielt, im Remix des New Yorker DJs-Produzenten Todd Terry.

kam Byte FM die legendäre Geschichte des französischen Duos Cassius. Reicht nach meiner Erinnerung bis in die 90er Jahre hinein, wurde jäh beendet, als vor rund 7 Jahren eine Hälfte der beiden, Philips da nämlich, überraschend verstarb und man kann das so sagen, weltweit große Trauer auslöste. Aber die Geschicke von Cassius werden von Boom Bass, dem verbliebenen Mitglied, weitergeführt. Zahlreiche Festivalauftritte, DJ-Sets in diesem Sommer. Und dabei greift er auch auf eigene Titel zurück, wie zum Beispiel diesen hier, Feeling for You, den es dazu in einer neuen Version gibt von den Fuckers und Junior Sanchez. Haben wir gerade gehört.

0: Well, well, well, aus Brooklyn, New York kommt dieses Duo von Dido mit einem Titel, der nicht mehr so ganz taufrisch ist. Er erschien im Frühjahr dieses Jahres, featuret die Sängerin Emma Dufaux und heißt Get a Grip. Entdeckt habe ich ihn offen gestanden für den Brand, durch den brandaktuellen Track der beiden DJs und Produzenten Siren Tiger. Der ist auch recht gut, aber dieser ist eben noch besser und erschien bzw. erscheint auf dem legendären DFA-Label rund um James Murphy LCD Sound System.
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Angelica. Der wunderbare venezolanisch US-amerikanische Liedermacher, Singer, Songwriter Devendra Banhart, den wir hier mit einem älteren Titel, nämlich Angelica, gehört haben aus seinem Album What Will We Be. Irgendwie kam Devendra mir in den Kopf, als ich erstmals mit dem Singer-Songwriter Franzen, dessen Lebensmittelpunkt meines Wissens Cologne ist, also Köln, in Kontakt gekommen bin. Und zwar mit einem neuen Song von ihm, den ich eben gespielt habe, Mach mich verliebt endlich. Den ich wirklich spannend und interessant finde. Man kann ihn einerseits vielleicht so ein bisschen als Schlager-Kitsch abqualifizieren, aber er hat so wunderbar hintergründige südamerikanisch anmutende Rhythmen, die so langsam nach vorne kommen. Finde ich ganz tricky gemacht. Franzen, mach mich verliebt in dich. Und das soll es auch in Sachen Devendra Banhart überhaupt nicht gewesen sein, denn ganz aktuell ist er als Feature-Gast auf dem Song eines US-amerikanischen Liedermachers, der heißt Jeffrey Silverstein und hat soeben seinen Titel eben als Feature mit Devendra Banhart veröffentlicht. Out of Tune heißt er.

Noch einmal Jeffrey Silverstein und Devendra Bernhardt Out of Tune. Ich finde ihn gerade einen Track so stark, dass ich irgendwie neugierig geworden war und mich fragte, wann habe ich den Devendra Bernhardt eigentlich erstmals gesehen? Ich habe versucht, das zu recherchieren und bingo, es muss tatsächlich 2007 gewesen sein, als er im Kölner Club Gebäude 9 abstieg. Er hat ja im Lauf all der Jahre auch sein Outfit des Öfteren geändert, damals noch mit wallendem, dunklen, langem Haar und Rauschebart und freiem Oberkörper, und es bedurfte nicht sonderlich großer Fantasie, um sich vorzustellen, er sieht irgendwie doch so ein bisschen aus wie die Person, die wir uns gemeinhin schon mal unter Jesus vorstellen. Er war nicht alleine gekommen, ich weiß noch, waren etliche Freunde, die Besetzungen wechselten ständig. Unter anderem war auch ein Typ auf der Bühne, Andy Kabik, besser bekannt und womöglich hier und da auch wirklich in Vergessenheit geraten als Vetiver. Und den wollte ich an dieser Stelle hier und heute in Karamba auch nochmal gerne spielen mit einem Album, das schon etwas wirklich Complete Strangers nämlich. Und darauf befindet sich, das ist der Opener, ein unfassbarer Titel, den ich eigentlich immer so mit mir herumtrage. Strangers Still heißt der. Wir werden erleben, der hat echt mächtige Krautrock-Anleihen. Und bevor ich den einspiele, würde ich mich ganz gerne bei euch bedanken für eure Aufmerksamkeit. Ich möchte euch natürlich alles Liebe und Gute wünschen und würde mich freuen, wenn wir uns bei allernächster Gelegenheit hier in diesem kleinen Theater bei Byte FM wiederhören können. Mein Name ist Klaus Fier. Alles Liebe, alles Gute. Ciao.

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3: Ich bin Dirk Zeitler. Auf gesetzlich Versicherte kommen höhere Zuzahlungen und Einschnitte bei manchen Leistungen zu, um die Krankenkassenbeiträge möglichst stabil zu halten. Bundestag und Bundesrat machten den Weg für ein Sparpaket von Gesundheitsministerin Wagen frei, das dazu auch Milliardenausgabenbremsen bei Praxen, Krankenhäusern und Pharmabranche vorsieht. Aus der Gesundheitsbranche hagelt es scharfe Kritik. Die Opposition bezweifelt, dass wirklich keine Beitragserhöhungen kommen. Kai Wegner zieht die Reißleine. Nach monatelanger Kritik verzichtet Berlins regierender Bürgermeister auf eine weitere Spitzenkandidatur für die CDU bei der Abgeordnetenhauswahl im September. Er will aber bis zur Wahl noch regierender Bürgermeister bleiben.
4: Am Ende ist der Druck dann doch zu groß geworden. Es geht vor allem um Wegners Krisenmanagement beim großen Stromausfall in Berlin Anfang des Jahres. Er spielte an dem Tag, als es losging, Tennis, verschwieg das aber erst einmal. Und auch danach gab es immer wieder Ungereimtheiten, wann er sich denn nun wirklich um den Blackout kümmerte. Viel Vertrauen ging verloren, die Umfragewerte der CDU rauschten nach unten. Wer nun stattdessen im September bei der Wahl antritt, ist noch nicht bekannt. Wegner selbst will auch den Landesvorsitz in der Berliner CDU aufgeben. Thomas Brock, Nachrichtenredaktion.
3: Wer einen kaputten Toaster, Staubsauger oder eine Waschmaschine hat, soll künftig bessere Chancen auf eine Reparatur bekommen. Nachdem der Bundestag ein Gesetz dazu bereits Ende Juni beschlossen hatte, gab es nun auch vom Bundesrat grünes Licht.
5: Hersteller bestimmter Produkte wie etwa Waschmaschinen, Mobiltelefone, Tablets oder E-Bikes werden damit gesetzlich verpflichtet, ihre Produkte während der üblichen Lebensdauer zu einem angemessenen Preis zu reparieren. Außerdem müssen die Geräte künftig so gebaut sein, dass man sie reparieren kann. Wer also etwa den Akku so verbaut, dass ein Tausch nicht möglich ist, verstößt gegen das Gesetz. Die Neuregelung sieht auch Anreize für Verbraucher vor. Entscheiden Sie sich für eine Reparatur statt für den Tausch eines defekten Geräts, verlängert sich die laufende Gewährleistungsfrist um 12 Monate. Tine Klimach, Nachrichtenredaktion.
3: Zum Sport. Tennisprofi Alexander Zverev ist zum ersten Mal in das Endspiel beim Rasenklassiker in Wimbledon eingezogen und kann dort den zweiten Grand-Slam-Titel seiner Karriere holen. Der French Open-Sieger aus Hamburg gewann sein Halbfinale gegen den britischen Außenseiter Arthur Ferry in 3 Sätzen. Zum Wetter, die aktuelle Vorhersage des Deutschen Wetterdienstes. In der Nacht im Osten wolkig, im Nordwesten später Hochnebelfelder, sonst überwiegend gering bewölkt oder klar. Tiefstwerte zwischen 19 Grad im Südwesten und um 10 Grad im östlichen Bergland. Morgen im Osten ein paar Wolken, sonst heiter bis sonnig und trocken. Im Südschwarzwald lokal kurze Schauer, nicht ausgeschlossen. Höchstwerte im Norden und Osten 25 bis 30 Grad, an den Küsten um 22 Grad, im Süden und Westen 29 bis 35 Grad.
2: Das waren die Nachrichten.
6: Herzlich willkommen zur Tiefenschärfe bei Byte FM. Am Mikrofon ist Dirk Dumin.

Das ist hier die Tiefenschärfe bei Byte FM und sie begann heute mit For the Time Being, einem wirklich wunderschönen Stück von Erlend Oye und La Comitiva, norwegisch-sizilianische Freundschaft, wie man das vielleicht nennen könnte. Und ich habe dieses Album La Comitiva, ist glaube ich aus dem vorletzten Jahr, letztens mit einem Freund gehört und er kannte das gar nicht und war total beeindruckt von den Gitarren, von der Stimme, von der Stimmung. Und er hat mir wiederum das folgende Stück gezeigt, wo ich letztens wieder dran denken musste. Snowfall, aber im Sommer sozusagen, von Wes Montgomery aus dem Jahr 1967.

Ihr hört die Tiefenschärfe bei Byte FM und das war gerade Musik von Wes Montgomery and His Brothers. Snowfall aus dem Jahr 1967 und am Bass ist Monk Montgomery, an der Gitarre ist Wes Montgomery, an den Drums Lawrence Marrable beziehungsweise teilweise auch Paul Humphreys. Und am Piano bzw. am Vibraphon, was ich ganz, ganz toll finde, ist Buddy Montgomery. Und die letzte Tiefenschärfe vor 2 Wochen, die war ja sozusagen eine Sondersendung über Move D. Und da habe ich versucht, alles Mögliche unterzubringen. Und er selber hat sich riesig gefreut. Und der Gründer von Byte FM, Ruben Jonas Schnell, auch. Und seine Frau ist jetzt Move D-Fan. Liebe Grüße, ich habe ein Stück vergessen und das kommt jetzt.

Musik von Move D von David Mufang hier in der Tiefenschärfe bei Byte FM. To the Disco 77 heißt das Stück. Das hatte ich in meiner Sondersendung letztens einfach ja nicht vergessen, aber es hat nicht mehr so richtig reingepasst. Ist aber ein ganz, ganz legendäres Stück für mich persönlich aus dem Jahr 2023. Nein, 2013, genau. Und jetzt komme ich zu ganz neuer Musik von Pampa Records, von dem kleinen, feinen, tollen Label von DJ Kotze. Joseph ist der Interpret und ich glaube, das ist die Nummer 46 oder so auf dem Label. Und das Stück heißt Be For You und für mich persönlich hört man das 12 Sekunden und dann denkt man, ah, okay, das ist Pampa Records.

großartiges Stück, auch wenn es abrupt aufhört. Ihr hört die Tiefenschärfe bei Byte FM und das war gerade Joseph mit B4U aus seiner neuen EP, die gerade bei Pampa Records, bei diesem kleinen, feinen Label von DJ Kotze erschienen ist. Und ich bleibe bei kleinen, feinen Labels und komme zu auch gerade erschienener Musik. Die EP heißt Wonderful Tempo. Ich habe mich sehr darauf gefreut, dass mal wieder eine EP rauskommt von Joe Davies bei Smallville Records, und absolut hängen geblieben bin ich bei Shine Shine.

Ihr hört die Tiefenschärfe bei Byte FM und das ist die 352. Sendung. Und ihr müsst es mir glauben, ich bin letztens wirklich zufällig an Pfeiler Nummer 352 vorbeigefahren, weil ich mich verfahren habe. Pfeiler Nummer 352 von der Wuppertaler Schwebebahn in meiner Heimatstadt. Und ich möchte da jetzt gar nicht ausholen, es war einfach nur ein Zufall. Und wir machen jetzt hier gerade so Zeitsprünge. Das war gerade Joe Davies aus seiner wundervollen 4-Track-EP Wonderful Tempo, die gerade bei Smallville erschienen ist. Und wir gehen jetzt zurück ins Jahr 1998 und wir kommen zu Köln, Compact. Und das Stück heißt Set Ticker und kommt von Candice. Schmeckt ja im Tee ganz gut.

Candice war das gerade mit Set Ticker hier in der Tiefenschärfe bei Byte FM. Und ich habe ja eingangs, als ich Snowfall von Wes Montgomery gespielt habe, einen Freund erwähnt, der mir, mit dem ich ganz viel Musik höre tatsächlich. Und der spricht immer von Manie. Und ich kann das sowas von nachvollziehen. Das hört man hier auch und das hat man in den Stücken davor auch gehört. Und tatsächlich gilt das eben auch für das Stück, was ich jetzt spielen möchte, mit dieser wunderschönen Zeile My best friend and my lover.

Rhythm and Sound, also Marc Ernestus und Moritz von Oswald zusammen mit Love Joy mit dem Stück Best Friend aus dem Jahr 2003. Und wenn man das mal richtig laut auf einer guten Anlage hört, dann denkt man so, meine Güte, boah, ist das besonders. Und ihr hört die Tiefenschärfe bei Byte FM und ich neige ja dazu, dass das letzte Stück sehr lang und sehr ausladend ist. Und ich habe das wirklich durch Zufall wiedergefunden. Wir reden von Rebolledo aus Mexiko. Das Stück heißt Rainboy Super Spacer und kommt im Super Pitcher Remix. Man muss dazu sagen, Rebolledo und der Super Pitcher sind zusammen die Pachanga Boys und haben zusammen das Label Hippie Dance, da ist das auch erschienen. Und das ist gar kein Stück Musik, das ist viel mehr, das ist so eine, wie so ein Kurzurlaub, so eine Geschichte. Und ich wünsche viel Spaß und ich bin Dirk Domin und raus und danke fürs Zuhören und sage bis bald.

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0: 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Es ist 20 Uhr.
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3: Und mit diesen Echos de Colombia beginnt die einstündige Reise auf dem Planet Groove, wie immer mit euch im Cockpit, Johannes Petzold. Schön, dass ihr dabei seid.

Sidestepper ist Richard Blairs Künstlername. Der war, ist Toningenieur in Peter Gabriels legendärem Real World Studio bei Bristol. Richard Blair gehört zu den Pionieren des Electro-Cumbia-Sounds, was sich später ausbreitete in Cumbia Digital und dem ganzen Zusammenfluss von Electronic Beats und kolumbianischen Folk. Richard Blair, der Engländer, zog nach Kolumbien. Nachdem der Vertrag mit dem Plattenlabel von Sidestepper endete, sammelten Sidestepper aka Richard Blair und seine Musiker über Crowdfunding Geld für ihr neues Album. Das hatte auch diesen internationalen Flair und diese Grooviness von Sidestepper, war aber wieder viel mehr in der Tradition eingebettet.

Aunque me duela la vida, auch wenn das Leben schmerzt, dann gibt es immer noch Musik, würde ich sagen. Das war Sidestepper, ihr seid auf dem Planet Groove. Das hier ist ein komplett spannendes internationales Treffen von Canalón de Timpiqué, die Band aus Kolumbien, und der Gruppe Reco Reco aus Toulouse. Im Song Malvada mit dabei die grandiose kolumbianische Sängerin Nidia Goncourt.

Cuevos, Rios und Malvada eben gehört. Franco-kolumbianisches neues Projekt aus zwei Gruppen. Planet Groove, die Sendung, die ihr gerade auf BeiteFM hört, die Cumbia und Salsa-Sonne Kolumbiens, scheint heute über dieser Sendung. Aber auch Peru liegt ja benachbart gleich links unten auf der Landkarte, hat seinen eigenen Sound. Vier DJs aus Lima, befreundet seit Schulzeiten, gehen in die Welt hinaus. Übers Internet schicken sie sich die Grooves zu, die dann zum neuen Projekt Nova Lima werden.

Nova Lima. Die kommen aus Peru, wenn die vier Nova Limas auch über die Welt verstreut leben. Von ihnen eben gehört Betekele. Ich bleibe in Peru, gehe weit zurück in die 70er, 80er, die Zeit der Chicha-Sounds, Cumbia, Andenmusik und die Einflüsse zuerst der Beat Generation aus dem Westen, dann Disco Worldwide. Vom Album mit dem langen, aber durchaus viel erklärenden Titel Chicha Popular, Love and Social Political Songs, Disco Horoscopo, 1977 to 1987.

Pepito Isoglupo, Masamora, eben gehört von der Compilation, Achtung, und ich sag's nochmal, Chicha Popular, Love and Social Political Songs, Disco Horoscopo, 1977-1987. Oder so, die Discozeit in Peru unter besonderer Berücksichtigung ihrer sozialen und politischen Komponenten zu hören auf dieser Compilation. Zweiter Track vom Album, von der Compilation, die Gruppe Pintura Roja und noch so ein Disco-Floor-Kracher aus den 80ern.

Chicha, Peru, 80er Jahre Disco Sounds. Die nächsten zwei Songs, Fresh and Funky, aus London, aus dem Riesenuniversum Londons von Jazz, Funk, Afro, Soul und London Beatiness. Die neue Single von der Ibibio Sound Machine zusammen mit dem nigerianisch-britischen Musiker Dele Sosimi, Give Me Peace.

Cooler Rap von Dele Sosimi, Ibibio Sound Machine, diesmal sehr mellow, klar, Give Me Peace das Thema. Wunderschöne Single, Kunde vom neuen 6. Album In The Making. Ebenso London und Afro-Funkiness, das Ezra Sound Collective. Die haben zu Gast Lila Ikey, Sängerin aus Jamaika.

zweimal Melones aus London mit Ibibius Sound Machine und Ezra Collective und ihren neuen Songs. Jetzt geht es nach Berlin auf dem Planet Groove. Big Band, Jazzmusiker, oft im Geiste von Fela Kuti unterwegs. Immer montags lädt das Omniversal Orchestra zu seinen Jam Sessions. Die waren aber auch mal auf Mali-Exkursion, Westafrika. Das wurde dann auf Albumlänge dokumentiert und als Film. Jetzt erscheint Mali Soixante-Dix zum zweiten.

Kenny Dungufanga, so heißt der Song. Vom Omniversal Orchestra veröffentlichen gerade ihr zweites Album aus ihrer Mali-Reise. Da waren noch jede Menge Outtakes und unveröffentlichte Stücke, die jetzt zu Gehör kommen. Kein Flickwerk, ich habe nur kurz reinhören können in das neue Album, aber ich war sofort Feuer und Flamme, gefangen von diesem Album. Wieder diese sich frei bewegende Big Jazziness vom Omniversal Orchestra aus Berlin. Die sind big, auch in Zahl. Dann Balafon, Instrumente und Sänger aus Mali. Unbedingt noch ein zweites Stück hören, ist mein Wunsch, wenn ihr dabei seid. Omniversal Orchestra vom Album Mali's Wasandis.

gerade erschienen. Mali Soixantis, Volume 2. Ich habe gerade noch mal kurz durchhören können und muss sagen, bin ziemlich begeistert von diesem Album. Mehr in kommenden Planet Groove Sendungen. Hier ist ein Konzerttipp aus Argentinien. Die Gruppe La Delio Valdez, Cumbia Sound, sehr relaxed, sehr im Wiegeschritt manchmal. Natürlich auch Abtempo-Salsa-Nummern. La Delio Valdez bereiten euch den Dancefloor für smarte Salsa und Cumbia-Steps. 17. Juli Hamburg, 20. Juli Berlin, 22. Juli Köln. Die sind La Delio Valdez und Adios Amor.

Planet Groove begann mit Sidestepper und Nuevos Rios aus Kolumbien. Dahin bin ich jetzt zurückgekehrt mit Kika Harvey und seiner Salsa-Version eines Madonna-Klassikers. Mehr Madonna aus der Jetztzeit mit meiner Kollegin Vanessa Wohlrath. Die stellt euch nämlich das neue Madonna-Album vor. Herzflimmern, die Sendung in der Originalausstrahlung von Planet Groove direkt im Anschluss. Bis dahin. Einmal mehr ein Engländer, der sich in Kolumbien verliebt hat, Will Holland, a.k.a. Quantic, und seine Combo Barbaro vom Album mit dem wundervollen Titel Tradition in Transition. Danke für die gemeinsame Zeit auf dem Planet Groove. Mein Name ist Johannes Petzold. In

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0: 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Es ist 21 Uhr.

Madonna. Vor knapp 20 Jahren, im November 2005, bewegte sie sich in einem rosa Body und Stulpen, also einem stylischen Aerobic-Outfit, zurück auf die Tanz- und Bildfläche mit Hung Up, einem poppigen Mashup aus ABBA und eben Madonna. Confessions on the Dance Floor war das dazugehörige Album, das eben auch einen guten Dance-Vibe hatte. Und diesen Gedanken, den greift Madonna heute wieder auf, und zwar auf ihrer neuen Platte Confessions 2. So heißt sie und wird gerade ziemlich gefeiert. Das sei offiziell das Album des Jahres, heißt es da zum Beispiel im Netz. Confessions 2 habe die Erwartungen weit übertroffen. Die Frau macht das Album des Jahres mit fast 70 Jahren. There'll never be another human being like Madonna on Earth. Madonna und Confessions 2 heute im Fokus dieser Ausgabe von Herzflimmern bei Byte FM. Ich bin Vanessa Wohlrath. Hi.

Madonna huldigt den Dancefloor. Das ist Musik von ihrem neuen Album Confessions 2. Eine Hommage an House Music, an die Clubszene New Yorks, ans Tanzen. Denn dabei fühlt sich Madonna frei. I feel so free heißt dieser Song. Der Tanz im Club, eine Sprache ohne Worte, eine Bewegung der Liebe und Verbundenheit. Hier darf man sich durchaus eingeladen fühlen, sich selbst zum Beat zu bewegen. War bereits Madonnas Album Confessions on the Dance Floor von 2005 eine Reminiszenz an die 80er und 90er Jahre, so dringt die Pop-Ikone jetzt noch etwas tiefer vor. Ziemlich viele Referenzen stecken da drin in diesem Nachfolger namens Confessions 2, besonders auch in dem gerade gehörten Track ganz klar herauszuhören, Donna Summers I Feel Love. Und natürlich dieser Track hier aus dem Jahr 1989 von Lil Lewis, French Kiss.

0: München, Anfang der 1970er Jahre. Hier trifft der italienische Produzent Giorgio Moroder seine Muse Donna Summer. Ihre sehr betörende Stimme und seine futuristischen Synthesizer, die bringen zusammen etwas so Neues und Anziehendes hervor, wie das gerade gehörte I Feel Love von 1977. Und genau diesen Song zitiert Madonna jetzt auf ihrem Album Confessions 2. Damit begibt sie sich nämlich zurück zu ihren eigenen Anfängen, zu den Quellen ihres musikalischen Schaffens, das schon immer sehr vielfältig war. Mit jedem Album eine Neuerfindung. So könnte das Motto von Madonna lauten. Als Material Girl ging es los. Sie kostümierte sich wie Marilyn Monroe, dann wie eine trauernde Evita. Auf dem Album Ray of Light entdeckte sie ihre spirituelle Seite, setzte sich auf Music den Cowboy-Hut auf und kam schließlich im Aerobic-Outfit auf dem Dancefloor an. Dort, wo alles für sie anfing, denn ursprünglich begann Madonnas Karriere als Tänzerin. Jetzt hat sie auf Confessions 2 wieder mit dem Produzenten Stuart Price zusammengearbeitet. Wir hören One Step Away bei Byte FM.
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House Music, Chicago, Acid und Deep House bilden die Basis für Madonnas Confessions 2. Und darauf klingt auch Good Life von Techno-Pionier Kevin Saunderson an. Inner City, sein Projekt, zusammen mit Sängerin Paris Gray, das startete Ende der 80er durch. Zunächst mit dem Song Big Fun, Good Life, wurde dann schließlich sowas wie eine Hymne der Detroiter Techno-Szene. Darauf bezieht sich also Madonna. Auch Confessions 2 ist mit klassischen Formen elektronischer Tanzmusik gebaut. Ein gutes Beispiel dafür ist der Song Bring Your Love, das Duett mit Sabrina Carpenter.

Wie ein langer Song in Bewegung, so fühlt sich das neue Album von Madonna an. Die Übergänge sind sanft, war auch gerade kaum zu merken, als es vom Duett mit Sabrina Carpenter Bring Your Love rüberging zu Love Sensation. Gleich hören wir noch einen weiteren Track von dieser großartigen Madonna-Platte, Dansteria, so heißt der Club, den Madonna Anfang der 80er besuchte und der den Beginn ihrer Karriere markieren sollte. Denn dort traf sie auf den DJ Mark Cammons, der ihre erste Single Everybody produzierte. In diesem Song gibt's auch einen kurzen Exkurs in die Ed Banger-Welt, jedenfalls meine ich die hier herauszuhören, also in den French Touch mit Vertretern wie Justice. Dance hören wir jetzt und dann im Anschluss Dansteria von Madonna bei

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Transteria von Madonna bei Herzflimmern Byte FM. Ihr neues Album Confessions 2 steht heute im Fokus dieser Ausgabe. Und dieser Longplayer ist recht lang, 16 Tracks sind darauf. Die ersten zwei Drittel, die gestalten sich sehr klabbig, aber dann wird's immer sanfter und ruhiger. Der Vibe erinnert dann eher an Madonnas Trip-Hop-Album Bad Time Stories von 1994 als an Confessions on the Dance Floor. Und es wird noch persönlicher. Familienstreits werden thematisiert. Madonna singt sogar einen versöhnlichen Song zusammen mit ihrer Tochter. In Les Girl erinnert sich Madonna dann daran, wie sie noch jung und unberühmt von einer Karriere träumt und verliebt ist in einen Typen, der ihr nicht unbedingt gut tut. So ungeschützt hat sich Madonna, die ja sonst über alles andere ihre Kontrolle behält, noch nie gezeigt wie auf Confessions 2. Es ist ein guter und wirklich gut gemachter Rückblick, den sie uns da mit Ende 60 präsentiert. Kein nostalgischer, sondern ein reflektierter und einer, der sehr, sehr viel Spaß macht beim Reinhören. Madonna und Les Girl hier zum Schluss von Herzflimmern. Und wenn noch ein wenig Platz nach hinten raus ist, folgt noch ein etwas älterer Song von ihr, bei dem ich immer wieder Gänsehaut bekomme beim Hören. What It Feels Like for a Girl. Ich bin Vanessa Wohlrath. Macht es gut.

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0: 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Es ist 22 Uhr.
2: Das ist The Good Nights mit Sebastian Hampf, heute mit einer zweigeteilten Sendung. Zunächst mit Neuheiten und in der zweiten Hälfte habe ich Bock auf ein paar Soul-Klassiker, passend zum Sommer. Rein geht es mit Georgia Smith, zweiter Titel aus ihrem kommenden Album und der heißt Alive, zusammen mit Wizkid. Tachchen!

Aaliyah, eine britische Musikerin, die gerade ihr sehr tolles Album Zero veröffentlicht hat. Und das war hier auch Album der Woche auf BYTE FM. Wir hörten Maktou, ein Titel, der durch britischen Club-Sound und arabische, aber vor allem ägyptische Elemente besticht. Da kommt sie nämlich her. Diese Kombination ist richtig spannend und zieht sich auch ein wenig durch die Platte. Und weil die wirklich gut ist, kommen hier noch zwei weitere Tracks. Aaliyah mit Runner und Night Drive jetzt bei The Good Nights.

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Zugegeben, dieser Titel war nicht neu, vielmehr hat er schon gut 40 Jahre auf dem Buckel, aber das Label Büro B hat jetzt den dritten Teil der Serie Sowas von Egal veröffentlicht. Synthwave-Musik aus Deutschland, die zwischen 1981 und 86 rauskam, ist darauf versammelt. Viele Sachen erschienen damals nur in Kleinstauflage, also viel Liebhaberei, diese Sachen zusammenzutragen. Wer aber wissen will, wie deutsche Musik neben den großen NDW-Künstlern damals klang, der ist hier an der richtigen Adresse. Alles etwas roher, ungeschliffener und kompromissloser. Das war eben Starter mit Night by Night und hier ist noch ein weiterer Titel aus der Compilation, Sowas von Egal Nummer 3. Vorgruppe mit Mensch im Eis. Jetzt bei The Goodnights auf Byte FM.

von Nems mit 3Z. Und weiter geht es mit dem neuen Album von Fettoni. Drama endet nie ist der Titel und verhandelt viele persönliche Erlebnisse und Anton aka Fettoni blickt einmal mehr auch sozialkritisch auf unsere Gesellschaft. Zwei Tracks habe ich rausgepickt, den Titeltrack Drama endet nie gemeinsam mit Lackmann und danach Moment zusammen mit Amy Warning und Keno. Der ist übrigens von seiner alten Crew Creme Fraiche.

wunderbarer Blues- bzw. Gospel-Sound von Capmo und dem Soweto Gospel Choir Hand It Over. Und wir handen es jetzt over in den zweiten Teil der Sendung mit entspannten Soul-Klassikern. Passend zum Sommer, den Start macht Minnie Riperton mit Baby, This Love I Have.

The Barge mit I Like It hier bei The Good Nights auf Byte FM. Und in der verbleibenden Zeit lassen wir uns von Soul-Klassikern treiben. Und weiter geht es mit den Mary Jane Girls und All Night Long.

Wie locker und cool das einfach klingt. I Wanna Be Your Lover, das war der wunderbare, unvergessene Prince hier bei The Good Nights auf Byte FM. Und damit sind wir auch schon fast am Ende für heute. Ein paar Neuheiten gab es und auch ein paar entspannte Classics. Und mit so einem verabschiede ich mich jetzt auch von euch. Tovatay mit Technova, das war The Good Nights. Gleich noch gute Unterhaltung hier im Programm auf Byte FM. Und wenn ihr mögt, bis nächste Woche. Ich bin Sebastian Hanf. Macht's gut und tschüss.

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2: Und damit herzlich willkommen zu dieser Ausgabe Dunstkreis hier auf Byte FM. Am Mikrofon begrüßt euch Sophie Hofmeister, und wir betrachten heute den Sommer aus etwas melancholischerer Perspektive. Und der erste Song aus dieser Auswahl heute zelebriert Traurigkeit wortwörtlich als Geschenk. Sadness as a Gift von Adrian Lenker hier jetzt für euch.

Adrian Lenker, das Mastermind hinter der Band Big Thief, hier mit einem ihrer Solo-Songs aus der Platte Bright Future, erschienen 2024. Tatsächlich habe ich Big Thief vor einigen Wochen in Hamburg in der Großen Freiheit gesehen und das ist ein Song, den ich aus diesem Abend ja mitgenommen und auf jeden Fall in Erinnerung behalten habe. Und damit nochmal willkommen zu dieser Ausgabe Dunstkreis hier auf Byte FM, Stichwort Konzert. In Berlin vor einigen Wochen war ich im Columbia Theater und habe Snail Mail dort live gesehen. Und passend zur warmen Jahreszeit hören wir nun von Snail Mail den Track Heatwave.

Das war The Japanese House mit Sunshine Baby. Und der nächste Song in dieser Sendung ist der titelgebende und vereint die heutige Musikauswahl unter dem Stichwort Summertime Sadness. Die Rede ist natürlich von Lana Del Rey.

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darüber, sich ins Unbekannte stürzen zu wollen. The Unknown heißt das Stück, das wir soeben gehört haben, aus dem 2023 erschienenen Album It's All Happening. An dieser Stelle sei mir noch ein kleiner Hinweis erlaubt. Ich finde, dieses Album ist verhältnismäßig untergegangen im Vergleich zu ihrem Debütalbum Powernap. Deswegen möchte ich jedem diese Platte herzlich ans Herz legen. Runo Plum hingegen, Indie-Folk-Songwriterin aus Minneapolis, erzählt davon, Wachstumsschmerzen im Alter von 23 Jahren zu haben. Und das klingt so.

Donkey Kid klebt Bilder an die Wände, während die anderen baden gehen. Nicht zurück war das die bisher einzige deutschsprachige Single des Newcomers aus Berlin. So, und die nächste Single, die wir jetzt gemeinsam hören, ist zwar erst seit 2 Wochen draußen, hat sich aber bereits für mein persönliches 2026er Siegertreppchen in Sachen Lieblingssongs einen Platz reserviert, beziehungsweise schon mal in die Top 3 angemeldet. Ihr hört hier bereits im Hintergrund Lost Boys von Phoebe Bridgers, den ersten Vorboten ihres am 14. August erscheinenden neuen Albums. Lost Weekend.

Phoebe Bridgers mit Summer's End, und zuvor hatten wir ihre neue Single Lost Boys gehört, mit der sie ihr neues Album Lost Weekend für den 14. August angekündigt hat. Und ich empfehle an dieser Stelle dringlich, sich ebenfalls das Musikvideo zu Lost Boys anzuschauen. Phoebe Bridgers als Elfin auf einem Motorrad war nämlich nicht auf meiner Bingo-Karte für dieses Jahr. Umso mehr Spaß macht es aber, sich das Spektakel anzuschauen, wie ich finde. Ihr seid immer noch hier in der Sendung Dunstkreis auf BeitFM und wir lassen derweil wieder ein bisschen Sonne rein und sommerliche Gefühle einziehen, und zwar mit Wallows' Let the Sun In.

Ihr hört Dunstkreis hier auf Byte FM und das war Let the Sun In der US-amerikanischen Indie-Band Wallows. Der Song ist ursprünglich auf einer EP namens Spring erschienen, eignet sich aber, wie ich finde, ebenfalls hervorragend als leichte Sommerkost auf den Ohren, ob auf dem Weg zum See oder wenn man abends am Fensterbrett sitzt, geht alles nach Belieben mit diesem Track. Wir bleiben der Gitarrenmusik weiterhin verbunden. Das hier sind Pine Grove mit Peeling of the Bark.

Peeling of the Bark von Pinegrove, der soeben gehörte Track. Wir bleiben vorerst musikalisch in den Staaten, springen allerdings von New Jersey jetzt nach Virginia. Dort haben sich 2009 Turnover gegründet und 2015 erschien dann ihr gefeiertes Album Peripheral Vision, auf dem sie Shoegaze- und Dream-Pop-Elemente miteinander vereinen. Besagtes Album feierte letztes Jahr 10-jähriges Jubiläum mit ausgedehnter Tour, unter anderem auch im Hamburger Mojo, wo ich vor Ort war. Und seitdem ist dieser Track hier mir nicht mehr aus dem Kopf gegangen. Für mich eine inoffizielle Sad-Summer-Hymne, Turnover, Take My Hat.

Vor über 10 Jahren ist das Album erschienen, auf dem sich der soeben gehörte Track befindet. Turnover waren das mit Take My Head aus der Platte Peripheral Vision. Wir neigen uns langsam dem Ende dieser Ausgabe Dunstkreis. Aus dieser Sendung verabschieden möchte ich mich mit 2 weiteren Stücken, und zwar mit Dog Speed von Easy Easy, und im Anschluss daran läuft dann Treehouse von Alex G. Ich wünsche schon mal viel Vergnügen mit dem Folgeprogramm hier auf Byte FM, und das war's für heute von meiner Seite. Ich bin Sophie Hoffmeister. Ihr habt die Sendung Dunstkreis gehört, wie gesagt. Vielen Dank dafür. Passt aufeinander auf und bis zum nächsten Mal. Ciao, ciao.

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0: 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Es ist 0 Uhr.
2: Hallo ihr Lieben, ihr hört die Favoriten hier bei Byte FM, die Sendung mit euren liebsten Songs aus unserem Programm. Mein Name ist Liz Remter, los geht's.

Der Assistent Wender Scirocco weht aus seinem neuen Album Ultramarin. Ein Song, der bei euch offenbar hängen geblieben ist in den letzten Wochen, denn er gehört zu den Stücken, die ihr euch besonders häufig gemerkt habt. Falls ihr Freund oder Freundin von BeatFM seid, also Mitglied in unserem Förderverein, kennt ihr die Funktion vielleicht schon. Ihr könnt Songs im Player oder auch in der Playlist mit einem Herz markieren, auf unserer Website oder auch in der App. Ich kann dann sehen, welche Songs die Herzen quasi nur so zufliegen. Songs, die besonders oft von euch gespeichert werden, landen hier in dieser Sendung, eine Auswahl davon, in den Favoriten. Und dazu zählt auch dieser Song von Widowspeak, If You Change.

If You Change von Widowspeak. Ein Indie-Duo aus Brooklyn. Am 5. Juni haben Widowspeak ihr neues Album Roses veröffentlicht und daraus stammt auch dieser Song. Ein Song, der euch offenbar gefallen hat, er gehört nämlich zu euren Favoriten. Und wir bleiben noch kurz bei neuen Alben. Schon 2 Wochen vorher, also Ende Mai, hat auch Juju Rogers eine neue Platte veröffentlicht. Juju Rogers, ein Hip-Hop-Produzent und Rapper, geboren in Schweinfurt, aufgewachsen mit einer österreichisch-deutschen Mutter und einem afroamerikanischen Vater aus New Orleans, der Jazz-Hauptstadt schlechthin. Jazz war für ihn also schon früh Teil der musikalischen Umgebung. Gleichzeitig hat ihn seine Biografie auch früh mit Fragen von Herkunft, Zugehörigkeit, kultureller Identität und Rassismus konfrontiert. Und all das spielt in seiner Musik auch immer wieder eine Rolle. Persönliche Geschichten, politische Perspektiven, Soul, Jazz und Hip-Hop und sein Blick auf das, was Identität eigentlich bedeutet. Sein neues Album trägt den Titel Pink Guitars, Spaceship and Voodoo Dolls. Juju Rogers beschreibt den Sound des Albums als Afro-Funk und daraus hören wir jetzt einen Song zusammen mit Jamila Woods, Elohim.

Musik aus dem aktuellen Album von Juju Rogers hier bei BYTE.FM. Elohim heißt der Song zusammen mit Jamila Woods, einer von euren aktuellen Favoriten aus unserem Programm hier bei BYTE.FM. Und im Idealfall gefällt euch auch immer unser Album der Woche und nicht nur uns. Ein ziemlich gutes Indiz dafür ist es, wenn gleich mehrere Songs daraus in euren Favoriten landen. So war das auch im Mai bei Pigeon und ihrem Album Outer National. Die Band lebt im englischen Margate, einem Küstenort, der nicht gerade als Sehnsuchtsziel für den ewigen Sommer bekannt ist. In einem ihrer Songs heißt es trotzdem, if you close your eyes, it's just like Miami. Das klingt erstmal nach Urlaub, Sonne, Eskapismus, ist aber eigentlich ziemlich ironisch gemeint. Sänger Fale Nioke kommt ursprünglich aus Guinea und lebt seit 2018 in England. Dort hatte er immer wieder Probleme mit seiner Staatsbürgerschaft und konnte lange mit seiner Band nicht ins Ausland reisen. Also blieb die Band erstmal dort, wo sie war, und aus diesem Feststecken ist Outer National entstanden. Ein Album zwischen Post-Punk und Afrobeat. Aus Outer National gefällt euch aktuell besonders gut der Song Black James Dean. Das sind Pigeon hier bei BYTE.FM.

Black James Dean von der Gruppe Pigeon hier in den Favoriten bei Byte FM. Und wir bleiben noch kurz in Großbritannien. Anfang Juni hat euch Sebastian Hampf in seiner Sendung The Good Nights seine liebsten Neuerscheinungen der vergangenen Wochen präsentiert. Auch dabei war Musik von Laura Misch, die euch gut gefallen hat. Lithic heißt ihr aktuelles Album. Ein Album zwischen sanften Naturgeräuschen, Pop und auch ein bisschen Klassik. Dabei steht das Saxophon oft im Mittelpunkt. Einer der beatlastigeren Songs hat euch daraus gut in der Sendung von Sebastian Hampf gefallen. Das hier ist Laura Misch mit Siren. Mhm.

Das war die britische Musikerin Laura Misch mit Siren aus ihrem aktuellen Album Lithic. Vielleicht kommt euch der Nachname Misch bekannt vor. Laura Misch hat nämlich einen Bruder, der ebenfalls Musik macht, Tom Misch. Und auch der hat vor ein paar Wochen ein neues Album veröffentlicht, Full Circle, sein zweites Soloalbum. Auf dem Album blickt Tom Misch auf die letzten 8 Jahre zurück, auf Momente, die ihn geprägt haben, auf Familie, Freundschaften, Natur und auf die Arbeit daran, wieder mehr zu sich selbst zu finden. Ob seine Schwester Laura dabei auch eine Rolle spielt, weiß ich ehrlich gesagt nicht genau. Auf dem nächsten Song ist sie jedenfalls nicht zu hören. Stattdessen übernimmt Kaidi Akinibi das Saxophon. Wir hören Days of Us von Tom Misch.

The Breeders hier in den Favoriten bei Byte FM mit dem Song Cannonball. Kim Deal, Sängerin und prägende Figur der Band, ist am 10. Juni 65 Jahre alt geworden. Und aus diesem Anlass war Cannonball bei uns Track des Tages hier bei Byte FM. Und offenbar hat euch die Auswahl gut gefallen. Der Song zählt nämlich zu euren meistgemerkten Songs aus unserem Programm. Meistens sind unsere Tracks des Tages allerdings eher neue Songs. Und so ist es auch bei eurem nächsten Favoriten. Der kommt von Matias Aguayo, ein deutsch-chilenischer Elektronikproduzent, der mittlerweile in Mexiko-Stadt lebt. Ende der 90er Jahre veröffentlichte Aguayo seine erste Single als Teil des Duos Zimt zusammen mit Michael Meyer, der heute auch zu den Mitinhabern des einflussreichen Kölner Techno-Labels Kompakt gehört. Sein neues Album Anenor hat Matias Aguayo in Mexiko-Stadt komponiert. Die Energie seiner neuen Umgebung, das Gemeinschaftsgefühl, die Bewegung der Stadt, all das ist in diese Platte eingeflossen. Unser Track des Tages war der Album-Einstieg. Hier ist Matias Aguayo mit

Musik aus Mexiko-Stadt von Matias Aguayo. Sentimientos Encontrados heißt der Song hier bei BeatFM. Und wir bleiben bei spanischsprachiger Musik. Sofia Corteses kommt aus Peru, lebt aber schon seit vielen Jahren in Deutschland. Bevor sie selbst als Produzentin und DJ bekannt wurde, war sie unter anderem auch als Bookerin unterwegs. Inzwischen steht sie selbst hinter den Decks und veröffentlicht eigene Musik. Und in diesem Jahr ist für sie ein kleiner Traum in Erfüllung gegangen. Sie durfte einen eigenen Mix für die renommierte DJ-Kicks-Reihe des Berliner Labels K7 zusammenstellen. Mit dabei sind nicht nur Tracks anderer KünstlerInnen, sondern auch ein paar eigene Stücke, zum Beispiel dieser hier, Los Poemas No Siempre Riman. Das ist Sofia Corteses.

Ihr hört die Favoriten hier bei Byte FM und das war Los Poemas No Siempre Rimán von Sofia Corteses. Zu ihren Mentoren zählt unter anderem Daphne und auch DJ Kotze. Dessen DJ Kicks Mix ist für Sofia Corteses fast so etwas wie Teil ihrer musikalischen DNA geworden. So oft hat sie ihn gehört, sagt sie selbst. Und DJ Kotze taucht auch bei euch regelmäßig in den Favoriten auf. Vor kurzem waren es gleich beide Tracks seiner aktuellen EP Spiralen, die bei euch ziemlich weit oben auf der Liste der meistgeherzten Songs gelandet sind. Auf der EP sind, wie gesagt, nur zwei Stücke, beide aber über 7 Minuten lang. Für beide reicht hier die Zeit in den Favoriten leider nicht. Deshalb hören wir jetzt den titelgebenden Track. Das hier ist DJ Kotze mit Spiralen.

Aktuelle Musik von DJ Kotze, Spiralen, der Track hier bei White FM. Und jetzt geht's ein paar Jahrzehnte zurück in die 80er, The Deruti Cullum und Sketch for Summer. Nach diesem Song hat Christoph Reimann vor kurzem auch eine Ausgabe seiner Sendung Regler rauf, Regler runter benannt. Der Anlass, nach 16 Jahren gab es neue Musik von The Deruti Cullum. In euren Favoriten ist aber vor allem dieser ältere Song weit oben gelandet. Mehr dazu hört ihr auch in unserem Archiv als Freund oder Freundin von Byte FM. Und live läuft die Sendung Regler rauf, Regler runter, alle zwei Wochen donnerstags um 13 Uhr. Hier sind also The Deruti Cullum mit Sketch for Summer, einer von euren Favoriten hier bei Byte FM.

Nina Simone hier in den Favoriten bei Byte FM mit Ain't Got No, I Got Life. Und damit sage ich Tschüss. Das waren die Favoriten für diesen Monat, die Sendung mit euren Top-Songs aus unserem Programm hier bei Byte FM. Zum Abschluss habe ich noch einen Dance-Mix für euch, Visit Venus mit For a Few Euros More im Aerobic-Dance-Mix. Mein Name ist Liz Remter, das waren die Favoriten. Bis zum nächsten Mal. Ciao.

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Ein Lied über ein nächtliches Rendezvous im Maisfeld. Ganz passend zu den ersten heißen Tagen des Sommers, finde ich. Close My Eyes von Arthur Russell. Arthur Russell, ein visionärer Musiker und Komponist, der mit seiner Musik sowas wie ein Brückenbauer war zwischen dem Disco-Sound der 70er, zwischen Folk Minimal und dem Club-Sound von New York der 80er. Bereits 1992 ist Arthur Russell gestorben. Die Compilation Love is Overtaking Me, die wurde neu aufgelegt und neu gemastert, ist vor kurzem rausgekommen. Und darauf kann man hören, wie weit gefächert sein Schaffen war. Eine Sammlung von Pop- und Country-Songs vor allem. Und das hier ist noch so einer von Arthur Russell.

0: Arthur Russell mit Nobody Wants a Lonely Heart. Vor einem Monat, am 21. Mai, da wäre Arthur Russell 75 geworden und zu diesem Jubiläum wurde sein Album bzw. die Compilation Love is Overtaking Me nochmal neu aufgelegt und darauf eben auch so tolle Country-Stücke wie das eben gehörte. Und da dachte ich mir, warum nicht mal einen Schwerpunkt so in die Richtung, deshalb heute Amerikaner-Musik oder das, was ich darunter verstehe, aber nicht nur von Amerikanern, sondern auch von Menschen außerhalb der USA, weil Amerikaner, Folk und so weiter ja längst global ein Genre, würde ich mal sagen. Also so eine Art USA-Reise heute im Programm, angefangen mit Arthur Russell aus Iowa bzw. New York und weiter geht's mit Simon Joyner aus Omaha, Nebraska.
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What does it mean to drown in your own dreams? Was bedeutet es oder wie fühlt sich's an, in den eigenen Träumen unterzugehen? Fragt Simon Joyner hier in Drowning Man und ich glaube, eher eine rhetorische Frage. Die Musik, finde ich zumindest, die beantwortet das schon alles fast von selbst. Zerbrochene Träume und vor allem gebrochene Herzen sind das Thema auf Simon Joyners neuem Album Tough Love, seinem 19. Album. Wirklich ziemlich unglaubliche Zahl, finde ich. Seit den 90er Jahren veröffentlicht Simon Joyner unbeirrbar. Seine Songs wurde zum Inbegriff des Songwriters Songwriter. Hat also viele nach ihm beeinflusst. Leute wie Kevin Morby, Bright Eyes und sicherlich viele andere. Und Kevin Morby, auch der, hat neue Musik veröffentlicht.

Kevin Morby war das mit Javelin von seinem neuen Album Little Wide Open. Und dieses Album ist ein bisschen so ein musikalisches Roadmovie geworden. Eine romantische Reise durch die USA, würde ich mal sagen. Es beginnt mit den Badlands und im Beifahrersitz geht's dann aber vorbei an Löwenzahn und Sonnenblumen. Und dazwischen gibt's ein Lob aufs lange Leben und Gedanken zum Mittleren Westen und dem Bible Belt. Ja, fast ein bisschen trotzig, möchte man meinen, richtet Kevin Morby den Blick aufs Schöne in seinem Land und trägt dabei auf dem Cover demonstrativ die US-Flagge als Jacke. Ihr hört in seinem Land und trägt dabei auf dem Cover demonstrativ die US-Flagge als Jacke. Ihr hört eine

im Original. Eine Country-Ballade, würde ich mal sagen. Vielleicht die bekannteste Country-Ballade einer britischen Band. Weiß ich nicht, sage ich jetzt einfach mal so. Davon aber nicht viel übrig geblieben, muss man sagen. Pedal Steel ist da auf jeden Fall noch versteckt in dem Song. Ansonsten alles eher so abstrakt und verträumt, clubby, wie auch der Rest des Sounds auf Alexis Taylors Album Paris in the Spring. Und lustigerweise habe ich die Tage noch eine Coverversion von Wild Horses gefunden, bin darüber gestolpert, dass hier die Version von Pinky Tex, die ist näher am Original und dabei richtig schön schief. Pinky Tex.

Again, My Love heißt der Song, kommt von Eleanor Moss. Eleanor Moss aus London hat schon 2 EPs veröffentlicht und im August erscheint ihr Debüt The Needle, The Knife. Und ich meine, was für eine Wahnsinnsstimme Eleanor Moss hat. Croont hier, als wäre es gar nichts über diesem Track, der eigentlich fast nur aus Akustikgitarre, na stimmt nicht, ganz schön Streicher auch dabei. Ich finde es jedenfalls richtig toll. Und der Song erinnert mich ein bisschen an andere Musik, an Jeff Buckley musste ich denken und auch an diese ganz tolle Musikerin, Songschreiberin Karen Dalton, Something on Your Mind.

Ihr hört Negroni Spritz auf BytefM und das war zuerst Something on Your Mind von Karen Dalton und das gerade Gun Outfit, eine Band aus L.A. In der letzten Sendung habe ich schon mal Musik von ihrem neuen Album gespielt, das heißt Process Reality. Und was mir so gut gefällt an Gun Outfit ist, dass die klingen, als würden sie einfach zusammen in einem Raum stehen und Musik machen und das alles nicht so kontrolliert klingt. Und das finde ich irgendwie ziemlich erfrischend in diesen Tagen. Ja, irgendwie frei fühlt sich das für mich an. Velvet Rope hieß der Song. Und frei gemacht von, sagen wir mal, Genregrenzen hat sich auch Marisa Anderson, die wir hier mit einem Stück aus Kambodscha hören.

Musik von einer Gitarristin aus Portland im Nordosten der USA, Marisa Anderson. Ihre Stücke meistens instrumental und verwurzelt in Folk und Blues und Minimal Music. Marisa Anderson immer auch interessiert am Blick über den Tellerrand. Und auf ihrem neuen Album, da schaut sie nochmal stärker auch über die Grenzen der USA hinaus. Und zwar auf Musik aus Ländern und aus Regionen, mit denen die USA mal im Konflikt waren. Und da interpretiert sie dann Stücke aus der Sowjetunion, aus Afghanistan, aus dem Jemen, aus Vietnam und wie das gerade, glaube ich, aus Kambodscha. Das Album von Marisa Anderson heißt The Anthology of Un-American Folk Music. Ist sowas wie ein Loblied aufs Fremde und eine Einladung, Grenzen zu hinterfragen. Und dazu passend auch das nächste Stück, beziehungsweise der Albumtitel, von dem es stammt, Key to World Peace.

Prophetic Justice Ministry heißt die Band, das musikalische Projekt des Musikers Sam Perry. Sam Perry aus Down Under und sein neues Album ist an verschiedenen Orten entstanden, in Australien, in Neuseeland und auch in Serbien. Vorhin haben wir hier in der Sendung schon Musik von Kevin Morby gehört und der nächste Herr hier behauptet, dass er Kevin Morby schon kannte, als der noch ein Kind war, behauptet Kurt Weill.

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Every Time I Look at You von Kurt Vile aus Philadelphia. Und sein neues Album heißt Philadelphia's Been Good to Me, ist so eine Art Liebesbekundung an seine Heimatstadt und darauf der gewohnte Slacker-Sound rund um Banjos und viele, viele Gitarren. Von Philadelphia nochmal nach Omaha, Nebraska zu Simon Joyner. Das ist der Track Vagabond.

Simon Joyner war das nochmal mit Vagabond, noch ein Stück von seinem Album Tough Love. Und damit kommen wir zur letzten Station auf dieser kleinen Amerika-Reise heute. Und für die holen wir uns nochmal Unterstützung. Und zwar aus Berlin. Aus Berlin von der Band Jelka. Jelka, ein Trio, hat gerade ein neues Album rausgebracht mit dem schönen Namen Jeans. Und das ist das letzte aus einer Trilogie zum Thema Amerika. Und Jelka nehmen uns mit in Jeans oder in Cowboystiefeln oder weiß ich nicht, über die Grenze nach Mexiko. So heißt das Stück nämlich, das wir hören. Und danach dann noch so ein kleines Zwischenspiel, Moon for Now. Und ich sage Ciao for Now und bedanke mich. Michael Hager bin ich, das war Negroni Spritz. Bis zum nächsten Mal, hoffentlich.

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0: 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Es ist 2 Uhr.
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